Ich bin Uli Reitinger. Der von den USA initiierte Friedensrat hat laut US-Präsident Trump eine Vereinbarung zur vollständigen Entwaffnung der islamistischen Hamas

0: arbeiten, um die Sicherheit zu gewährleisten. Bundeskanzler Merz droht neuer Ärger. Die drei Ostministerpräsidenten in Sachsen, Sachsen-Anhalt und Thüringen stellen sich gegen eine Abschaffung der abschlagsfreien Rente nach 45 Beitragsjahren und damit gegen einen wichtigen Baustein der geplanten Reform der Alterssicherung. Thüringens Ministerpräsident Mario Vogt sagte im ZDF:
1: Wir sind ja nicht dafür gewählt, in Berlin angenehm aufzufallen, sondern was für unsere Menschen hier zu erreichen. 8 Millionen Leute leben in Mitteldeutschland und die erwarten, dass die Lebenswirklichkeiten auch tatsächlich gesehen werden.
0: Mit Lebenswirklichkeiten meint Vogt, dass in Ostdeutschland die meisten im Alter nur die Basisrente haben und nicht zusätzlich vorsorgen können. Die Waldbrände im Süden der griechischen Insel Kreta wüten weiter. Starke Winde erschweren den Einsatzkräften bereits den zweiten Tag in Folge die Löscharbeiten. Eine Entspannung der Wetterlage wird erst heute Abend erwartet. Am Mittwoch waren 3 Feuerwehrleute in Griechenland ums Leben gekommen. Die Europäische Fußballunion UEFA droht dem Weltverband FIFA geschlossen mit einem WM-Boykott, falls die FIFA den angekündigten Investorendeal durchzieht. Solange die Pläne weiter bestünden, werde keine europäische Nationalmannschaft an FIFA-Wettbewerben teilnehmen. Das erklärte der Verband nach einer Dringlichkeitssitzung.
2: Klare Ansage von der UEFA, eindeutiger geht's nicht. Dadurch gerät FIFA-Boss Infantino gewaltig unter Druck. Denn eine Fußball-WM ohne Spanien, Frankreich, England oder auch Deutschland zum Beispiel eigentlich nicht vorstellbar. Die 55 Mitgliedsverbände, also auch der DFB, lehnen den Verkauf von Beteiligungsrechten an Weltmeisterschaften an private Investoren einstimmig ab. Die Drohung betrifft neben der Männer-WM 2030 auch die Frauen-WM im kommenden Sommer in Brasilien. David Riemer, Sportredaktion.
0: Mittlerweile hat sich auch der für Nord- und Mittelamerika sowie die Karibik zuständige Kontinentalverband CONCACAF gegen die Pläne Infantinos ausgesprochen. Das Wetter, die aktuelle Vorhersage des Deutschen Wetterdienstes. Nach der großen Hitze wird es jetzt vielerorts ziemlich ungemütlich. Im Nordwesten ziehen starke Schauer und Gewitter auf. Auch in Teilen von Rheinland-Pfalz bis rüber nach Brandenburg müssen wir nach sonnigem Beginn mit Unwettern und starken Sturm- und Orkanböen rechnen. Die Höchstwerte im Nordwesten und Norden 23 bis 28 Grad. Im Südosten wird es nochmal bis zu 39 Grad heiß. Am Samstag ändert sich nicht viel. Es ziehen immer wieder kräftige Schauer und Gewitter durch.
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2: Ich bin Uli Reitinger. US-Präsident Trump schreibt auf seiner Plattform Truth Social von einem monumentalen Schritt hin zu dauerhaftem Frieden und Sicherheit in Nahost. Der von den USA initiierte Friedensrat hat laut Trump eine Vereinbarung zur vollständigen Entwaffnung der islamistischen Hamas im Gazastreifen erzielt. Im Gegenzug würden die israelischen Streitkräfte nach Abschluss der Entwaffnung abziehen. Außerdem soll eine internationale Stabilisierungstruppe mit einer neuen palästinensischen Polizei zusammenarbeiten, um die Sicherheit zu gewährleisten. In Südeuropa kämpfen Feuerwehrkräfte weiter gegen sich ausbreitende Waldbrände, die von Trockenheit und Wind angefacht werden. Dazu kommt große Hitze. Während sich die Lage an Frankreichs Atlantikküste und in der Region um Madrid deutlich entspannte, rückten Einsatzkräfte auf Kreta und in der Türkei zu neuen Bränden aus.
3: Aufatmen in Westfrankreich. Die Einsatzkräfte halten den riesigen Waldbrand bei Bordeaux weiter in Schach. Die Temperaturen gehen runter. Zehntausende Menschen, die ihr Zuhause vorsichtshalber verlassen mussten, können nun wieder heimkehren. Doch nicht überall wendet sich die Lage zum Guten. Auch an etlichen anderen Orten in Frankreich sind Waldbrände ausgebrochen. Noch deutlich weiter südlich von Bordeaux, in Brignoles etwa, haben auch Superstar George Clooney und seine Familie ihr Haus aus Sicherheitsgründen geräumt. Aus Bordeaux, Rache Sommer.
2: Das Vertrauen der Bürgerinnen und Bürger in den Staat ist auf einen Tiefstand gesunken. Das zeigt eine Bürgerbefragung im Auftrag des Beamtenbunds DBB. 79% der Befragten meinen, der Staat sei angesichts der Fülle seiner Aufgaben und Probleme überfordert.
4: Besonders mit Blick auf die soziale Absicherung und die Rente halten viele Menschen den Staat für überfordert. Fast jeder Fünfte hat aber auch wenig Vertrauen in den Staat, wenn es um Steuern und Finanzen geht. Ausnahme ist die Asyl- und Flüchtlingspolitik. Hier hat das Vertrauen deutlich zugenommen. Experten gehen davon aus, dass die wechselnden Regierungen und die Unzufriedenheit mit der Merz-Regierung Grund für den Vertrauensverlust sind. Fiona Reinhardt, Nachrichtenredaktion.
2: Nach der WM-Boykottdrohung der europäischen Verbände hat FIFA-Präsident Infantino den nächsten Rückschlag hinnehmen müssen. Auch der für Nord- und Mittelamerika sowie die Karibik zuständige Kontinentalverband CONCACAF lehnt die Investorenpläne ab. Gegen die Stimmen der Europäer und aus Nord- und Mittelamerika dürfte es für Infantino schwierig werden, eine Mehrheit zu erreichen. Das Wetter, die aktuelle Vorhersage des Deutschen Wetterdienstes. Nach der großen Hitze wird es jetzt vielerorts ziemlich ungemütlich. Im Nordwesten ziehen starke Schauer und Gewitter auf. Auch in Teilen von Rheinland-Pfalz bis rüber nach Brandenburg müssen wir nach sonnigem Beginn mit Unwettern und schweren Sturm- und Orkanböen rechnen. Die Höchstwerte im Nordwesten und Norden 23 bis 28 Grad. Im Südosten wird es nochmal bis zu 39 Grad heiß. Am Samstag ändert sich nicht viel. Es ziehen immer wieder kräftige Schauer und Gewitter durch. Dabei wird es etwas kühler.
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1: Ich bin Uli Reitinger. Der sogenannte Friedensrat hat laut US-Präsident Trump eine Vereinbarung zur vollständigen Entwaffnung der islamistischen Hamas im Gazastreifen erzielt. Das sei ein monumentaler Schritt hin zu dauerhaftem Frieden und Sicherheit, schreibt Trump auf seiner Plattform Truth Social.
2: Die Hamas hatte eine Abgabe ihrer Waffen bisher strikt abgelehnt. Aber nun werden nach den Worten Trumps nicht nur die Hamas, sondern alle islamistischen Gruppen im Gazastreifen entwaffnet. Eine internationale Stabilisierungstruppe soll in Kooperation mit der palästinensischen Polizei die Sicherheit der Bewohner gewährleisten. Und Israel muss nicht länger Terroranschläge aus dem Gazastreifen befürchten, wenn alles gut geht. Israel soll im Gegenzug alle israelischen Streitkräfte abziehen nach der Entwaffnung. Aus den USA, Tina Eck.
1: Bundeskanzler Merz droht schon wieder neuer Ärger. Die Ministerpräsidenten von Sachsen, Sachsen-Anhalt und Thüringen lehnen die geplante Abschaffung der Rente nach 45 Beitragsjahren ab. Kretschmer, Schulze und Vogt fordern, die besonderen Realitäten im Osten zu berücksichtigen. Damit stellen sie sich gegen einen wichtigen Teil der geplanten Rentenreform der Bundesregierung und provozieren einen Konflikt mit Kanzler Merz. In Südeuropa kämpfen Feuerwehrkräfte weiter gegen sich ausbreitende Waldbrände, die von Trockenheit und Wind angefacht werden. Dazu kommt große Hitze. Während sich die Lage an Frankreichs Atlantikküste und in der Region um Madrid deutlich entspannte, rückten Einsatzkräfte auf Kreta und in der Türkei zu neuen Bränden aus.
3: Besonders betroffen ist die auch bei Touristen beliebte Provinz Antalya. Dort kämpfen die Einsatzkräfte gegen 3 verschiedene Waldbrände. Vor allem der starke Wind erschwert die Löscharbeiten. Touristen sind aber vorerst nicht in Gefahr. Auch in den nächsten Tagen soll es windig bleiben, zudem ist es heiß und trocken. Der Forstminister mahnte, die Bevölkerung müsse unter den Umständen besonders vorsichtig sein. Dem Minister zufolge entsteht ein Großteil der Brände nicht im Wald,

0: in Baden-Württemberg. Damit wurde in den drei Bundesländern ein neuer Hitzerekord für den Juli aufgestellt. Das Wetter, die aktuelle Vorhersage des Deutschen Wetterdienstes. Nach der großen Hitze wird es jetzt ziemlich ungemütlich in vielen Gegenden. Im Nordwesten ziehen starke Schauer und Gewitter auf. Auch in Teilen von Rheinland-Pfalz bis rüber nach Brandenburg müssen wir mit Unwettern und schweren Sturm- und Orkanböen rechnen. Die Höchstwerte im Nordwesten und Norden 23 bis 28 Grad. Im Südosten wird es nochmal bis zu 39 Grad heiß. Morgen ändert sich nicht viel. Es ziehen immer wieder kräftige Schauer und Gewitter durch und dabei wird es etwas kühler.
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1: Ich bin Uli Reitinger. Der von den USA initiierte Friedensrat hat laut US-Präsident Trump eine Vereinbarung zur vollständigen Entwaffnung der islamistischen Hamas im Gazastreifen erzielt. Die israelischen Streitkräfte würden nach Abschluss der Entwaffnung abziehen, schrieb Trump auf Truth Social. Das sei ein monumentaler Schritt hin zu dauerhaftem Frieden. Die Hamas soll laut US-Kreisen der Entwaffnung und Entmilitarisierung des Gazastreifens zugestimmt haben. Eine internationale Stabilisierungstruppe soll in Zukunft gemeinsam mit einer neuen palästinensischen Polizei für Sicherheit sorgen. Das Leben in Deutschland hat sich im Juli wieder stärker verteuert. Die Verbraucherpreise lagen um 2,8% über dem Niveau des Vorjahresmonats. Das zeigen erste Schätzungen des Statistischen Bundesamts.
2: Der Tankrabatt ist ausgelaufen. Der Iran-Krieg treibt die Preise an den Ölmärkten aber weiterhin nach oben. Entsprechend müssen Autofahrer an der Tankstelle wieder tiefer in die Tasche greifen. Und auch die Lebensmittelpreise sind im Juli leicht angestiegen. Für Dienstleistungen wie Restaurantbesuche oder Reisen mussten die Menschen fast 3% mehr ausgeben. Besserung ist laut den Experten nicht in Sicht. Deswegen gehen sie davon aus, dass die Europäische Zentralbank den Leitzins zum zweiten Mal in diesem Jahr anheben wird, um so die Inflation einzudämmen. Fiona Reinhardt, Nachrichtenredaktion.
1: In Südeuropa kämpfen Feuerwehrkräfte weiter gegen sich ausbreitende Waldbrände, die von Trockenheit und Wind angefacht werden. Dazu kommt große Hitze. Während sich die Lage an Frankreichs Atlantikküste und in der Region um Madrid deutlich entspannte, rückten Einsatzkräfte auf Kreta und in der Türkei zu neuen Bränden aus.
3: Dichte Rauchschwaden.

0: der Feuerwehr zum Kampf gegen die Naturgewalten. Erst zum Wochenende soll der Wind nachlassen. Aus Athen, Takis Tsafos.
1: Nach der WM-Boykottdrohung von Europa lehnt auch der für Nord- und Mittelamerika sowie die Karibik zuständige Kontinentalverband CONCACAF die Investorenpläne von FIFA-Boss Infantino ab. Gegen die Stimmen der Europäer und aus Nord- und Mittelamerika dürfte es für Infantino schwierig werden, seine Pläne durchzubekommen. Das Wetter, die aktuelle Vorhersage des Deutschen Wetterdienstes. Nach der großen Hitze wird es jetzt vielerorts ungemütlich. Im Nordwesten ziehen starke Schauer und Gewitter auf. Auch in Teilen von Rheinland-Pfalz bis rüber nach Brandenburg müssen wir mit Unwettern und schweren Sturm- und Orkanböen rechnen. Die Höchstwerte im Nordwesten und Norden 23 bis 28 Grad. Im Südosten wird es nochmal bis zu 39 Grad heiß. Morgen ändert sich nicht viel. Es ziehen wieder kräftige Schauer und Gewitter durch. Dabei wird es etwas kühler.
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3: Einen schönen guten Morgen.
4: Guten Morgen.
3: Es ist kurz nach fünf heute Abend.
4: Nicht mal.
3: Freitag.
4: Ja. Ich guck mich mal an. Aber heute bist du gut drauf. Ich wollte nämlich fragen, wie du geschlafen hast. Also gestern hast du dich ja beschwert, dass du super müde warst, ja, weil es so warm war nachts.
5: War auch wieder warm die Nacht, ja. Aber trotzdem war die Vorfreude aufs Wochenende.
4: Ich wollte gerade sagen, ich merke das schon. Die Laune an einem Freitag ist gleich eine ganz andere, ne?
5: Ja, so sieht's aus, ne? Dementsprechend starten wir jetzt in den neuen Tag mit Simone.

0: 5.21 Uhr.
1: Guten Morgen.
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1: Und heute Morgen geht es um Beatrice Egli.
0: Ja, wir haben ja heute Morgen schon über das 15-jährige Deutschland sucht den Superstar-Jubiläum von Anna-Karina Wojcik gesprochen. Mhm. Aber sie ist nicht die einzige DSDS-Teilnehmerin, die einen ganz besonderen Jahrestag hat.
1: Ja, auch Beatrice Egli schaut in diesen Tagen auf die Vergangenheit zurück, denn ihr Album Kick im Augenblick feiert 10-jähriges Jubiläum und dazu wird es etwas ganz, ganz Besonderes geben.
4: 10 Jahre Kick im Augenblick, da hängt noch der Gold Award und jetzt gibt es eine limitierte Auflage als Vinyl. Und das Besondere an dieser Vinyl, es gibt nur 1000 Stück. Hier drauf wird eure Zahl sein, welche von diesen 1000 ihr habt. Fliegen, Kicken, Augenblick, Karussell, ich bin da, die Musik sind wir. So viele schöne Songs, die ich auch gerade wieder sehr gerne anhöre. Und vielleicht ist schon bald einer von diesen bei euch und wünsche euch viel Spaß mit dem Kick im Augenblick.
1: Ja, die streng limitierte Vinyl kann man ab sofort vorbestellen. Mhm. Ja, und die ist nicht nur für Fans was Besonderes, nicht wahr, Nora?
0: Richtig, also mein Freund ist ja großer Plattensammler. Mhm. Und so eine streng limitierte Vinyl, ja, die kann am Ende richtig, richtig viel Geld wert sein. Also das ist auf jeden Fall was ganz, ganz Besonderes.
1: Ja, und Beatrice hat ja auch die Platte gezeigt, ne? Und die ist nicht klassisch schwarz.
0: Nee, ist eine Colored Vinyl. Ist quasi so eine dunkelpinke Magenta. Also wer da eine haben möchte, wie gesagt, es gibt weltweit nur 1000 Stück, der sollte sich auf jeden Fall ranhalten.
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1: Ich bin Uli Reitinger. Der von den USA initiierte Friedensrat hat laut US-Präsident Trump eine Vereinbarung zur vollständigen Entwaffnung der islamistischen Hamas im Gazastreifen erzielt. Die israelischen Streitkräfte würden nach Abschluss der Entwaffnung abziehen, schrieb Trump auf Truth Social. Das sei ein monumentaler Schritt hin zu dauerhaftem Frieden. Die Hamas soll laut US-Kreisen der Entwaffnung und Entmilitarisierung des Gazastreifens zugestimmt haben. Eine internationale Stabilisierungstruppe soll in Zukunft gemeinsam mit einer neuen palästinensischen Polizei für Sicherheit sorgen. Das Leben in Deutschland hat sich im Juli wieder stärker verteuert. Die Verbraucherpreise lagen um 2,8% über dem Niveau des Vorjahresmonats. Das zeigen erste Schätzungen des Statistischen Bundesamts.
2: Der Tankrabatt ist ausgelaufen. Der Iran-Krieg treibt die Preise an den Ölmärkten aber weiterhin nach oben. Entsprechend müssen Autofahrer an der Tankstelle wieder tiefer in die Tasche greifen. Und auch die Lebensmittelpreise sind im Juli leicht angestiegen. Für Dienstleistungen wie Restaurantbesuche oder Reisen mussten die Menschen fast 3% mehr ausgeben. Besserung ist laut den Experten nicht in Sicht. Deswegen gehen sie davon aus, dass die Europäische Zentralbank den Leitzins zum zweiten Mal in diesem Jahr anheben wird, um so die Inflation einzudämmen. Fiona Reinhardt, Nachrichtenredaktion.
1: In Südeuropa kämpfen Feuerwehrkräfte weiter gegen sich ausbreitende Waldbrände, die von Trockenheit und Wind angefacht werden. Dazu kommt große Hitze. Während sich die Lage an Frankreichs Atlantikküste und in der Region um Madrid deutlich entspannte, rückten Einsatzkräfte auf Kreta und in der Türkei zu neuen Bränden aus.
3: Dichte Rauchschwaden der Waldbrände auf Kreta und in der Türkei ziehen kilometerweit über das Mittelmeer. Auf Kreta mussten mehr als 8000 Urlauber ihre Hotels und Ferienunterkünfte verlassen und in Sicherheit gebracht werden. Orkanartige Winde machen den Einsatz der Feuerwehr zum Kampf gegen die Naturgewalten. Erst zum Wochenende soll der Wind nachlassen. Aus Athen, Takis Tsafos.
1: Nach der WM-Boykottdrohung von Europa lehnt auch der für Nord- und Mittelamerika sowie die Karibik zuständige Kontinentalverband CONCACAF die Investorenpläne von FIFA-Boss Infantino ab. Gegen die Stimmen der Europäer und aus Nord- und Mittelamerika dürfte es für Infantino schwierig werden, seine Pläne durchzubekommen. Das Wetter, die aktuelle Vorhersage des Deutschen Wetterdienstes. Nach der großen Hitze wird es jetzt vielerorts ungemütlich. Im Nordwesten ziehen starke Schauer und Gewitter auf. Auch in Teilen von Rheinland-Pfalz bis rüber nach Brandenburg müssen wir mit Unwettern und schweren Sturm- und Orkanböen rechnen. Die Höchstwerte im Nordwesten und Norden 23 bis 28 Grad. Im Südosten wird es nochmal bis zu 39 Grad heiß. Morgen ändert sich nicht viel. Es ziehen wieder kräftige Schauer und Gewitter durch. Dabei wird es etwas kühler.
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4: Und das um kurz nach 5:30. Einen wunderschönen guten Morgen.
5: Guten
4: heute
5: Morgen.
4: Am Freitag, nachher 7.40 Uhr, da ist es soweit, da geht's zur 13. Schlagerparty-Woche nach Südtirol.
5: Genau, also alle, die im Lostopf sind, zum Beispiel der Bastian, die Marita, der Max, der Mirko, der Stefan, die Petra. Ja, für die heißt es alle Daumen drücken. Um 7.40 Uhr werden wir erfahren, wer sich über die Reise freuen kann. Also wenn dann ihr Telefon klingelt mit einer unbekannten Nummer, ganz wichtig, dann einfach rangehen.
4: Ja, wir drücken jetzt schon mal ganz fest die Daumen und starten in den neuen Tag in Richtung Wochenende mit den Nockies. Hier ist ein

0: 5.42 Uhr damit.
1: Schönen guten Morgen.
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1: Ja, die Hitze ist zurück hier bei uns in Deutschland. Und wenn es zu heiß ist, dann kann man ja vielleicht einen schattigen Ort aufsuchen, ja? Das kühle Kino, da ist ja auch meist eine Klimaanlage.
0: Richtig, und das lohnt sich in dieser Woche nicht nur temperaturtechnisch, sondern auch, weil wirklich hervorragende Filme starten. Thomas Bremser aus der Radio Paloma Redaktion hat für uns die Filmstarts der Woche.
3: Hey, kommt rein.
4: Danke für die Einladung.
3: Wir freuen uns so sehr, dass ihr da seid.
5: In der Kammerspielkomödie The Invite stecken Angela und Joe in einer Ehekrise. Sie laden ihre Nachbarn Tina und Hawk zum Essen ein, die sie regelmäßig beim lauten Sex hören.
6: Wir würden gerne etwas mit euch besprechen.
4: Wir würden auch gerne etwas mit euch besprechen.
5: Im Laufe des Abends kommen unangenehme Wahrheiten auf den Tisch und es gibt eine weitere Einladung.
4: Wir fühlen uns sehr stark zu euch hingezogen.
3: Das ist aber nett von euch, danke.
5: Ja. Olivia Wilde, Seth Rogen, Penelope Cruz und Edward Norton sorgen für ein Fremdscham-Spektakel, das fast nur in einer Wohnung spielt. Die Dialoge von The Invite sind mutig, unterhaltsam und äußerst menschlich.
3: Sorry, wir haben nicht so richtig oft Besuch.
7: Muss ich dir wieder und wieder erklären, dass ich nur in der Lage bin zu schreiben, wenn ich absolut frei bin? Koste es, was es wolle.
5: Der spanische Meisterregisseur Pedro Almodóvar wirft in Bitteres Fest eine Frage auf, die ihn selbst betrifft. Dürfen Künstler das Leben ihrer Mitmenschen in ihren Werken verarbeiten? Filmemacher Raoul macht das jedenfalls.
8: Wie kannst du denken, dass du jemanden halten könntest? Die Fiktion hat nicht diese Macht.
5: In seinem neuen Werk geht es um Werberegisseurin Elsa, die ihre Trauer verdrängt. Doch was ist hier real und was ist Drehbuch? Das verschachtelte Melodram spielt auf mehreren Ebenen und ist recht verkopft. Bitteres Fest ist ansonsten ein typisch farbenfroher Almodóvar.
4: Wenn es ein Ende gibt, ist es wahrscheinlich kein glückliches.
9: Hi, mein Name ist Peter Parker. Ihr wisst nicht mehr, wer ich bin, aber wir kannten uns mal.
5: Am Ende des dritten Teils musste Spider-Man einen bitteren Deal eingehen. Die Welt muss ihn vergessen. In Spider-Man 4 Brand New Day sind der Superheld und Peter Parker also unbekannt, auch für seine Freunde.
10: Ich bin MJ.
9: Ich bin nur ein Nachbar von gegenüber.
10: Ein freundlicher Nachbar.
5: Völlig anonym klärt Spider-Man wieder Verbrechen in New York auf. Doch dann kommen natürlich viel größere Gefahren auf ihn zu.
11: Wir stehen vor einer unkontrollierbaren Bedrohung. Eine, die wir nicht mal sehen können.
5: Nach dem gigantischen Erfolg von No Way Home gehört Spider-Man 4 mit Tom Holland zu den meist erwarteten Filmen des Jahres, in dem es auch ein Wiedersehen mit anderen Marvel-Helden gibt.

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0: So klingt der Sommer 2026. Die Rodensteiner mit Ciao Ciao Amore hier auf Radio Paloma. 100% deutscher Schlager. Bei uns hören Sie die neuen deutschen Schlagerhits immer zuerst. Schönen guten Morgen.
1: Guten Morgen.
0: Ja, wir blicken auf die Uhr. Wir haben es 5.50 Uhr.
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0: Laut US-Präsident Donald Trump gibt es eine Vereinbarung zur Entwaffnung der Hamas im Gazastreifen. Mehr dazu ja gleich bei uns in den Radio Paloma Nachrichten um 6 Uhr.
1: Und bis dahin schauen wir jetzt natürlich noch, was dieser 31. Juli, der letzte Tag im Juli und der letzte Freitag vor allen Dingen auch, für uns bereithält. Hier ist für Sie der Blick in die Sterne.
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5: Sie neigen heute zu Unsachlichkeit. Gedanken und Gefühle vermischen sich. Im Gespräch sind Sie subjektiver und lassen sich mehr von Emotionen beeinflussen als üblich.
4: Stier.
5: In allem, was Sie heute tun, legen Sie ein unglaubliches Tempo an den Tag. Dabei ist das gar nicht nötig. Selbst wenn man Ihnen viel abverlangt, sollten Sie nicht in Hektik verfallen.
4: Zwillinge.
5: Träume haben ihre Berechtigung. Aber verwechseln Sie diese heute nicht mit dem Alltag. Mit einer etwas realistischeren Erwartungshaltung steigen die Chancen, dass Ihre Wünsche sich erfüllen.
4: Krebs.
5: Mit positivem Denken die Zweifel zu vertreiben, ist keine Lösung. Glaube, Hoffnung und Lebenssinn müssen immer wieder neu gesucht werden. Machen Sie etwas daraus.
4: Löwe.
5: Es gelingt Ihnen jetzt außergewöhnlich gut, Grenzen zu überschreiten. Sie erwarten mehr vom Leben als sonst und sind zu mehr Risiko bereit. Bleiben Sie aber auf dem Boden der Tatsachen.
4: Jungfrau.
5: Heute laufen Ihnen die Dinge nicht davon. Sie können in Ihrem ganz persönlichen Tempo arbeiten und den Tag genießen. Die größte Befriedigung gewinnen Sie, wenn Sie alles gelassen hinnehmen.
4: Waage.
5: Ihre körperlichen und seelischen Bedürfnisse möchten gehört werden. Erfüllen Sie sich heute die kleinen Wünsche. Damit steigern Sie Ihr Wohlbefinden erheblich.
4: Skorpion.
5: Ihre Erwartungen sind heute besonders hoch. Maßloses Wunschdenken bringt Sie in Versuchung, Ihre Grenzen zu überschreiten. Finden Sie das richtige Maß.
4: Schütze.
5: Heute sind Sie in einer sachlichen Stimmung, in der Sie objektiv die Vor- und Nachteile abwägen können. Wenn Sie es jetzt geschickt angehen, haben Sie das Zeug, als Sieger vom Platz zu gehen.
4: Steinbock.
5: Widmen Sie sich heute solchen Projekten, die Ihnen wirklich am Herzen liegen. Dann haben Sie genug Selbstvertrauen, um sogar über sich hinauszuwachsen. Bleiben Sie dennoch realistisch.
4: Wassermann.
5: Es gibt so einige Routinen in Ihrem Leben, die Sie jetzt mal überdenken sollten. Denn nicht alles tut Ihnen wirklich gut. Manches bremst Sie sogar regelrecht aus. Werfen Sie Vorurteile über Bord.
4: Fische.
5: Heute bringen Sie Ihre Vorhaben selbstsicher voran. Zeigen Sie aber auch, dass Sie nicht nur Ihre Wege forcieren wollen. Wenn Sie aufgeschlossen sind, punkten Sie auch.
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1: Ich bin Dirk Zeitler. Der von den USA initiierte sogenannte Friedensrat hat laut US-Präsident Trump eine Vereinbarung zur vollständigen Entwaffnung der islamistischen Hamas im Gazastreifen erzielt. Das sei ein monumentaler Schritt hin zu dauerhaftem Frieden und Sicherheit, schrieb Trump auf seiner Plattform Truth Social.
2: Die Hamas hatte eine Abgabe ihrer Waffen bisher strikt abgelehnt, aber nun werden nach den Worten Trumps nicht nur die Hamas, sondern alle islamistischen Gruppen im Gazastreifen entwaffnet. Eine internationale Stabilisierungstruppe soll in Kooperation mit der palästinensischen Polizei die Sicherheit der Bewohner gewährleisten. Und Israel muss nicht länger Terroranschläge aus dem Gazastreifen befürchten, wenn alles gut geht. Israel soll im Gegenzug alle israelischen Streitkräfte abziehen nach der Entwaffnung. Aus den USA, Tina Eck.
1: Wirtschaftsministerin Reiche drängt auf weitere Reformen, um die deutsche Wirtschaft wieder auf Kurs zu bringen. Wir müssen das Reformpaket, was vor dem Sommer beschlossen wurde, unbedingt umsetzen. Das ist ein erster Anfang, sagte Reiche.
3: Reiche holt zum Rundumschlag aus, es ist wie eine Rede zur Lage der Nation. Das Reformpaket, von dem Reiche spricht, ist riesig. Es beinhaltet eine Rentenreform, Maßnahmen zum Bürokratieabbau, eine Entlastung der Steuerzahler und die Förderung von Zukunftsbranchen. Und trotzdem sagt Reiche, das reicht nicht für ein selbsttragendes Wachstum. Denn die Unternehmen stehen weiter unter massivem Druck. Aus Berlin, Uli Reitinger.
1: Deutschland schwitzt. Der deutsche Wetterdienst verzeichnete gestern Temperaturen über 40 Grad. Es gab mehrere Länderrekorde für den Juli, aber keinen neuen bundesweiten Hitzehöchstwert. Den höchsten vorläufigen Wert meldete der deutsche Wetterdienst mit 40,5 Grad aus Bernburg an der Saale in Sachsen-Anhalt. Nach der WM-Boykottdrohung der europäischen Verbände hat FIFA-Präsident Infantino den nächsten Rückschlag hinnehmen müssen. Auch der für Nord- und Mittelamerika sowie die Karibik zuständige Kontinentalverband CONCACAF lehnt die Investorenpläne ab. Damit positionieren sich auch die drei WM-Gastgeber USA, Mexiko und Kanada gegen Infantino, der den 211 Mitgliedsverbänden Einnahmen in vierfacher Höhe in Aussicht gestellt hat. Gegen die Stimmen der Europäer und aus Nord- und Mittelamerika dürfte es für Infantino schwierig werden, eine Mehrheit zu erreichen. Zum Wetter, die aktuelle Vorhersage des Deutschen Wetterdienstes. Nach der großen Hitze wird es jetzt vielerorts ziemlich ungemütlich. Im Nordwesten ziehen starke Schauer und Gewitter auf. Auch in Teilen von Rheinland-Pfalz bis rüber nach Brandenburg müssen wir mit Unwettern und schweren Sturm- bis Orkanböen rechnen. Die Höchstwerte im Nordwesten und Norden 23 bis 28 Grad. Im Südosten wird es nochmal bis zu 39 Grad heiß. Morgen ändert sich nicht viel. Es ziehen immer wieder kräftige Schauer und Gewitter durch. Dabei wird es etwas kühler.
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4: Und das um 3 nach 6. Einen schönen guten Morgen.
5: Guten Morgen.
4: Wir starten rein in Richtung Wochenende.
6: Jetzt mit Kerstin Ott.
5: Ja, und die wird ja definitiv bei der nächsten Giovanni Zarella Show mit dabei sein. Ein bisschen schade für die Schlagerfans in Wiesmoor. Da hätte ja eigentlich eine große Schlagernacht stattgefunden. Die muss jetzt leider ohne Kerstin stattfinden, denn da gibt's ja so eine bestimmte Klausel in den Verträgen. Ne? Wenn da irgendwie ein TV-Termin dazwischen kommt, dann ist man da quasi nicht mehr ganz so an den Termin gebunden. Und Kerstin wird also definitiv bei Giovanni Zarella in der nächsten Show mit dabei sein.
4: Ah, freuen wir uns drauf.
5: Genau.
4: Hier ist sie jetzt mit 1000 Mal Nein.

0: Howard Carpendale hier auf Radio Paloma, 100% deutscher Schlager zum Start Richtung Wochenende. Wir haben 6:09.
1: Auch heute soll es vielerorts wieder richtig warm werden, wenn nicht sogar heiß. Ja, und was hört man bei diesem Wetter immer wieder? Trinken, trinken, trinken.
0: Richtig, ist ja auch kein Wunder. Unser Körper besteht zu 60% aus Wasser. Doch was sollte ich eigentlich trinken bei dieser Hitze? Einfach nur, ja, Wasser.

0: reinkippen oder vielleicht doch was anderes.
1: Ja, Simeon Müller aus der Radio Paloma Redaktion hat sich mal damit beschäftigt und ist jetzt bei uns. Schönen guten Morgen.
0: Guten Morgen.
2: Hi.
1: So, Nora hat gerade schon die Frage gestellt, was sollte ich denn jetzt trinken, wenn es so heiß ist?
2: Also zunächst einfach mal ganz, ganz viel. Denn normalerweise sollte man ja so 1,5 bis 2 Liter am Tag trinken. An heißen Tagen kann sich der Bedarf verdrei- bis vervierfachen. Wichtig ist deshalb nicht erst zu trinken, wenn man schon Durst hat, sondern am besten schon vorher, denn dann hat der Körper bereits begonnen, Flüssigkeit zu verlieren. Wenn wir zusätzlich noch Sport machen, verlieren wir nochmal bis zu 1,5 Liter pro Stunde durch Schwitzen. Das Wichtigste ist also ganz einfach zusammengefasst, viel trinken, am besten deutlich mehr als 2 Liter und am besten einfach Wasser.
0: Okay, aber man hört auch immer wieder, Elektrolyte sind so wichtig, weswegen ja die meisten nicht nur Wasser trinken tatsächlich. Ja, was wäre denn da besser? Isotonische Sportgetränke oder sowas?
2: Also an sich stimmt es schon, dass wir über unseren Schweiß Elektrolyte verlieren, aber unser Schweiß besteht halt nur zu maximal 2% aus Elektrolyten. Der Rest ist einfach Wasser. Und deswegen ist es auch erstmal viel wichtiger, das verlorene Wasser wieder reinzuholen. Denn bei einer ausgewogenen Ernährung nehmen wir sowieso schon genug Salze und Mineralstoffe, also Elektrolyte, auf. Mhm. Und erst wer bei Hitze Sport treibt oder wirklich sehr, sehr stark schwitzt, sollte gezielt dagegen steuern. Etwa mit isotonischen Sportgetränken oder einfach mit einem hausgemachten Elektrolyte-Drink. Dafür 1 Liter Wasser mit einer Prise Salz, etwas Zucker und einem Schuss Fruchtsaft vermengen.
1: Okay, da muss man also nicht die teuren Sachen aus dem Supermarkt kaufen.
0: Definitiv nicht.
1: Du hast jetzt gerade schon eine ausgewogene Ernährung auch angesprochen. Was esse ich denn jetzt am besten bei der Hitze?
2: Ja, am besten leichte, wasserreiche Lebensmittel, also Gurken, Melonen, Tomaten oder ein frischer, knackiger Salat. Denn die liefern nicht nur Flüssigkeit, sondern auch wichtige Nährstoffe. Und ganz wichtig, sie belasten den Körper nicht zusätzlich. Denn schwere, fettige Mahlzeiten kosten zusätzliche Energie für die Verdauung. Deswegen lieber auch auf kleinere, häufigere Mahlzeiten setzen, statt ein großes, schweres Essen am Abend. Und noch ein Tipp, Joghurtgetränke wie Ayran sind perfekt gerade, denn die erfrischen nicht nur, sondern die liefern gleichzeitig auch Flüssigkeit und Mineralstoffe.
1: Okay, also das kann man zu sich nehmen oder man macht Spinora, ja, und isst den ganzen Tag einfach nur Wassereis.
0: Das geht auch.
1: Ja, hast
0: also,
1: du auch.
0: Richtig. Elektrolyte und Flüssigkeit.
1: Ja.
0: Immer noch besser als dein Vorschlag, den du eben hier schon gebracht
1: hast. Was denn?
0: Na, Aperol.
1: Halt mich da halt ganz an Vincent Groß, ne? Uso, Aperol, Spritz.
0: Na klar, ne? Ich trinke heute, das ist kein Witz.
1: So, kurzer Blick auf die Uhr. Wir haben es damit 6 Uhr und 12 Minuten. Einen schönen guten Morgen.
0: Guten Morgen.
1: Es geht auf in den neuen Tag, heute an diesem 31. Juli.
0: So, und heute Abend ist es wieder soweit. Die nächste Ausgabe der Talkshow Kölner Treff steht an. Und da dürfen wir uns auf ganz, ganz viel Schlager freuen. Mehr dazu gibt es gleich hier bei uns in den Radio Paloma Star News.
1: 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So, und hier kommt die Abkühlung für den heutigen Tag.
0: Oh, ja.
1: Das Himbeereis zum Frühstück.

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0: Julina Drews, durch und durch hier auf Radio Paloma, 100% deutscher Schlager, die neuen deutschen Schlager, die hören Sie hier bei uns immer zuerst. Wir haben 6.18 Uhr.
1: Wir haben heute Morgen nochmal eine kleine Erinnerung für Sie. Ja. Heute ist Abgabetag für die Steuererklärung.
0: Genau, heute ist der 31.07., das heißt, heute endet die Abgabefrist und die Experten, die raten sich definitiv an diesen heutigen Stichtag zu halten, denn sonst droht da mehr als nur eine Mahnung, wie Thomas Bremser aus der Radio Paloma Redaktion weiß.
2: Wer seine Steuererklärung zu spät abgibt, muss mit einem Zuschlag rechnen. Der beträgt 0,25% der festgesetzten Steuer, mindestens aber 25 Euro pro verspäteten Monat. Außerdem kann das Finanzamt die Steuerschuld schätzen und das fällt erfahrungsgemäß selten zugunsten der Betroffenen aus. Wer die Erklärung zeitnah nachreicht oder aktiv Kontakt mit dem Finanzamt aufnimmt, kann die Zuschläge oft reduzieren oder ganz verhindern.
0: So, und so eine Steuererklärung zu machen, das lohnt sich ja wirklich, ne? Also durchschnittlich kriegt man da ja 1200 Euro wieder. Und Stefan, du und ich, wir haben ja heute gar keinen Stress. Wir haben ja unsere Steuererklärung schon Anfang des Jahres gemacht.
1: Im März schon.
0: Wobei ich sagen muss, ich bin auch fast ein bisschen traurig.
1: Wieso?
0: Weil die anderen kriegen ja jetzt nochmal Geld wieder.
1: Ja, das stimmt.
0: Wir sind
1: allerdings
0: schon durch mit der Nummer.
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1: Und heute Morgen geht es um Ella endlich. Ja, heute Abend ist es wieder soweit. Die nächste Ausgabe der Talkshow Kölner Treff steht an, ja, und da dürfen wir uns heute auf ganz viel Schlager freuen.
0: Ja, zum einen ist nämlich Thomas Hermanns zu Gast. Den kennen wir ja alle vom Quatsch Comedy Club, ne? Aber er ist eben auch der Erfinder und Regisseur des Howard Carpendale Musicals Hello Again, was ja nächstes Jahr auf große Deutschlandtour gehen wird. Und zum anderen wird Ella endlich da sein, die sich ja auch schon auf ein großes Show-Event vorbereitet. Ich sag nur Schlager meets Zirkus mit dem Zirkushorn Kalida. Ist sie ja bald Gaststar und quasi auch Zirkusdirektorin im Metronom-Theater in Oberhausen.
1: Ja, da geht's am 1. September los, ja. Und ja, für Ella steigt natürlich da schon die Aufregung, ne?
0: Definitiv. Also da gibt's heute Abend bestimmt viel zu erzählen, viel zu berichten. Also merken wir uns, 22 Uhr Kölner Treff heute Abend im WDR.
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0: Gabriela Massa und ihre aktuelle Single zerfleddert hier auf Radio Paloma 100% deutscher Schlager. Wir haben 6.28 Uhr.
1: Laut US-Präsident Donald Trump gibt es eine Vereinbarung zur Entwaffnung der Hamas im Gazastreifen. Mehr dazu hier gleich bei uns in den Radio Paloma Nachrichten um 6:30 Uhr.
0: Und bis dahin gibt's Nick B. auf weißen Pferden.

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1: Ich bin Dirk Zeitler. Der von den USA initiierte sogenannte Friedensrat hat laut US-Präsident Trump eine Vereinbarung zur vollständigen Entwaffnung der islamistischen Hamas im Gazastreifen erzielt. Das sei ein monumentaler Schritt hin zu dauerhaftem Frieden und Sicherheit, schrieb Trump auf seiner Plattform Truth Social.
2: Die Hamas hatte eine Abgabe ihrer Waffen bisher strikt abgelehnt. Aber nun werden nach den Worten Trumps nicht nur die Hamas, sondern alle islamistischen Gruppen im Gazastreifen entwaffnet. Eine internationale Stabilisierungstruppe soll in Kooperation mit der palästinensischen Polizei die Sicherheit der Bewohner gewährleisten. Und Israel muss nicht länger Terroranschläge aus dem Gazastreifen befürchten, wenn alles gut geht. Israel soll im Gegenzug alle israelischen Streitkräfte abziehen nach der Entwaffnung. Aus den USA, Tina Eck.
1: Wirtschaftsministerin Reiche drängt auf weitere Reformen, um die deutsche Wirtschaft wieder auf Kurs zu bringen. Wir müssen das Reformpaket, was vor dem Sommer beschlossen wurde, unbedingt umsetzen. Das ist ein erster Anfang, sagte Reiche.
3: Reiche holt zum Rundumschlag aus. Es ist wie eine Rede zur Lage der Nation. Das Reformpaket, von dem Reiche spricht, ist riesig. Es beinhaltet eine Rentenreform, Maßnahmen zum Bürokratieabbau, eine Entlastung der Steuerzahler und die Förderung von Zukunftsbranchen. Und trotzdem sagt Reiche, das reicht nicht für ein selbsttragendes Wachstum. Denn die Unternehmen stehen weiter unter massivem Druck. Aus Berlin, Uli Reitinger.
1: Deutschland schwitzt. Der deutsche Wetterdienst verzeichnete gestern Temperaturen über 40 Grad. Es gab mehrere Länderrekorde für den Juli, aber keinen neuen bundesweiten Hitzehöchstwert. Den höchsten vorläufigen Wert meldete der deutsche Wetterdienst mit 40,5 Grad aus Bernburg an der Saale in Sachsen-Anhalt. Nach der WM-Boykottdrohung der europäischen Verbände hat FIFA-Präsident Infantino den nächsten Rückschlag hinnehmen müssen. Auch der für Nord- und Mittelamerika sowie die Karibik zuständige Kontinentalverband CONCACAF lehnt die Investorenpläne ab. Damit positionieren sich auch die drei WM-Gastgeber USA, Mexiko und Kanada gegen Infantino, der den 211 Mitgliedsverbänden Einnahmen in vierfacher Höhe in Aussicht gestellt hat. Gegen die Stimmen der Europäer und aus Nord- und Mittelamerika dürfte es für Infantino schwierig werden, eine Mehrheit zu erreichen. Zum Wetter, die aktuelle Vorhersage des Deutschen Wetterdienstes. Nach der großen Hitze wird es jetzt vielerorts ziemlich ungemütlich. Im Nordwesten ziehen starke Schauer und Gewitter auf. Auch in Teilen von Rheinland-Pfalz bis rüber nach Brandenburg müssten wir mit Unwettern und schweren Sturm- bis Orkanböen rechnen. Die Höchstwerte im Nordwesten und Norden 23 bis 28 Grad. Im Südosten wird es nochmal bis zu 39 Grad heiß. Morgen ändert sich nicht viel. Es ziehen immer wieder kräftige Schauer und Gewitter durch. Dabei wird es etwas kühler.
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4: Einen schönen guten Morgen.
5: Guten Morgen.
4: Wir haben es 6.35 Uhr. Wir starten rein in den neuen Tag heute am 31. Juli. Mhm. Und nachher in einer Stunde ist es soweit um 7.40 Uhr. Ja, da erfahren wir, wer denn die Skireise gewonnen hat. Ne?
5: Genau, da ziehen wir den Gewinner oder die Gewinnerin für die 13. Schlager-Partywoche. Das Ganze vom 14. bis zum 21. März 2027. Alle, die im Lostopf sind, sind ja eine ganze Menge. Ja. Für die heißt es Daumen drücken und auf jeden Fall das Telefon bereithalten. Wenn es klingelt mit einer unbekannten Nummer, dann bitte rangehen, dann könnten wir das sein.
4: So, und alle, die es nicht in den Lostopf geschafft haben, ja, auch kein Problem. Die genau. 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

0: Christina Bach um 6.42 Uhr.
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0: Ja, der August steht vor der Tür, der letzte Sommermonat sozusagen. Ja. Und auch wenn es ihn offiziell nicht mehr gibt, inoffiziell ist jetzt die Zeit des Sommerschlussverkaufs.
2: Ja, die Buchstaben SSV, die haben früher eine ganz besondere Rolle gespielt zu dieser Jahreszeit. Aber auch ohne ihn, also ohne diesen offiziellen Sommerschlussverkauf, sehen wir wieder viele rote Rabattschilder in den Schaufenstern.
0: Ja, und dazu ist jetzt Thomas Bremser aus der Radio Paloma Redaktion bei uns.
2: Guten Morgen.
3: Guten Morgen.
2: Thomas, wieso ist das eigentlich so? Wieso gibt es den Sommerschlussverkauf, so wie wir den von früher kennen, eigentlich nicht mehr?
3: Ja, genau. Die Rabattregeln in Deutschland wurden vor mehr als 20 Jahren schon gelockert. Seitdem können Händler ihre Preise das ganze Jahr über selbst festlegen. Mhm. Ein fixer Starttermin wie früher, also letzter Montag im Juli, ist Geschichte.
2: Okay, aber nichtsdestotrotz ist es ja sehr auffällig, dass gerade gefühlt alle Läden irgendwo Sale stehen haben, Ausverkauf stehen haben. Also alles irgendwie zur gleichen Zeit und alles auch jetzt in dieser passenden Jahreszeit.
3: Absolut. Ende Juli ist für viele Händler nach wie vor ein wichtiger Zeitpunkt, um Sommerware loszuwerden, die sie also nicht mitnehmen wollen in den Herbst. Dazu gehören besondere Sommerkleidung wie T-Shirts, Shorts, Kleider und Bademode, außerdem Schuhe, Outdoor-Artikel und teils Gartenmöbel oder Deko. Mhm. Und das Gute, die Hitze kommt ja wieder, da können wir uns schön mit neuer Sommerkleidung eindecken.
0: Okay, wie sieht's denn aus? Kann ich denn da jetzt wirklich was sparen?
3: Oft ja, aber ich sollte bedenken, die größten Rabatte gibt es meist erst am Ende der Saison. Auf der anderen Seite, bei beliebten Produkten und Größen kann es da schon zu spät sein und es ist alles weg. Mhm. Also das ist manchmal ein bisschen so wie ein Glücksspiel. Mhm. Am schnellsten reduziert sind oft die Größen, die sich schlechter verkaufen, also sehr kleine oder sehr große Konfektionsgrößen. Die begehrten Größen in der Mitte verschwinden dagegen meist früher aus dem Regal, weil sie schneller abverkauft werden. Bei Schuhen ist das ähnlich für Standardgrößen.
2: Ja, das wollte ich gerade sagen. Also wenn du da in den Leiden gehst und denkst, oh, das ist ja ein tolles Kleid, ja, gibt's aber leider nur noch Größe 32 oder Größe 34 bei Frauen. Ja,
0: das ist nicht normale Größe?
2: Nee, das ist eher so Kindergröße, möchte ich mal sagen. Also aus meiner Warte betrachtet.
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0: Ben Zucker, was für eine geile Zeit am Freitagmorgen hier auf Radio Paloma, 100% deutscher Schlager. Schönen guten Morgen.
1: Guten Morgen.
0: Wir haben es damit 6.53 Uhr gleich.
1: Bundeswirtschaftsministerin Katharina Reiche drängt auf weitere Reformen, um die deutsche Wirtschaft wieder auf Kurs zu bringen. Mehr dazu gibt's gleich hier bei uns in den Radio Paloma Nachrichten um 7.
0: Die Fußball-Weltmeisterschaft ist ja gerade mal ein paar Wochen her, ja. Trotzdem wird jetzt schon über die nächste WM gesprochen. Und da gibt's ja im Moment heftige Diskussionen.
1: Ja, die Europäische Fußballunion UEFA droht nämlich dem Weltverband FIFA geschlossen mit einem WM-Boykott, falls dieser den angekündigten Investorendeal durchzieht. Es sollen ja kommerzielle Rechte wie TV-Übertragungen, Sponsoring-Pakete, Stadionwerbung und so weiter teilweise an private Investoren verkauft werden.
0: Ja, das muss man sich mal vorstellen, ne? Eine Fußball-Weltmeisterschaft ohne Deutschland, ohne Spanien, ohne Frankreich und so weiter. Mhm. Ja, und nicht nur der Europäische Verband hat sich dazu klar positioniert, auch der Nord- und Mittelamerikanische Verband lehnt die Pläne ab.
1: Fiona Reinhardt aus der Radio Paloma Redaktion weiß mehr dazu.
2: Damit positionieren sich jetzt also auch die drei WM-Gastgeber USA, Mexiko und Kanada gegen Infantino, was es ihm schwierig machen dürfte, seine Pläne umzusetzen. Denn jetzt hat er 55 Stimmen der Europäer und 41 Stimmen aus Nord- und Mittelamerika gegen sich. Ein Boykott der nächsten WM drohten die Verbände in Nord- und Mittelamerika zwar nicht an, aber sie kritisieren das Vorgehen der FIFA. Unter anderem würden ein ordnungsgemäßes Verfahren und eine Prüfung durch die zuständigen FIFA-Gremien fehlen.
0: Naja, ich sag an dieser Stelle, also ich wäre ganz froh, wenn der Infantino sich da durchsetzen würde.
1: Aha.
0: Ja? Naja, ich meine, dann würden wir uns dieses peinliche Aus im Achtelfinale sparen, ja?
1: Das stimmt, Stefan, ja. Vollkommen klug gedacht von dir. K-L-U-K.
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1: Ich bin Dirk Zeitler. Der von den USA initiierte sogenannte Friedensrat hat laut US-Präsident Trump eine Vereinbarung zur vollständigen Entwaffnung der islamistischen Hamas im Gazastreifen erzielt. Das sei ein monumentaler Schritt hin zu dauerhaftem Frieden und Sicherheit, schrieb Trump.
2: Die Hamas hatte eine Abgabe ihrer Waffen bisher strikt abgelehnt. Aber nun werden nach den Worten Trumps nicht nur die Hamas, sondern alle islamistischen Gruppen im Gazastreifen entwaffnet. Eine internationale Stabilisierungstruppe soll in Kooperation mit der palästinensischen Polizei die Sicherheit der Bewohner gewährleisten. Und Israel muss nicht länger Terroranschläge aus dem Gazastreifen befürchten, wenn alles gut geht. Israel soll im Gegenzug alle israelischen Streitkräfte abziehen nach der Entwaffnung. Aus den USA, Tina Eck.
1: Heute ist für viele der Tag, an dem sie ihre Steuererklärung abgeben müssen. Experten raten, sich an den Stichtag zu halten, denn es droht mehr als nur eine Mahnung.
3: Wer seine Steuererklärung zu spät abgibt, muss mit einem Zuschlag rechnen. Der beträgt 0,25% der festgesetzten Steuer, mindestens aber 25 Euro pro verspäteten Monat. Außerdem kann das Finanzamt die Steuerschuld schätzen und das fällt erfahrungsgemäß selten zugunsten der Betroffenen aus. Wer die Erklärung zeitnah nachreicht oder aktiv Kontakt mit dem Finanzamt aufnimmt, kann die Zuschläge oft reduzieren oder ganz verhindern. Thomas Bremser, Nachrichtenredaktion.
1: Deutschland schwitzt. Der Wetterdienst verzeichnete gestern Temperaturen über 40 Grad. Es gab mehrere Länderrekorde für den Juli, aber keinen neuen bundesweiten Hitzehöchstwert. Den höchsten vorläufigen Wert meldete der Deutsche Wetterdienst mit 40,5 Grad aus Bernburg an der Saale in Sachsen-Anhalt. Dahinter folgte das bayerische Kitzingen und Ohlsbach in Baden-Württemberg. Nach der WM-Boykottdrohung der europäischen Verbände hat FIFA-Präsident Infantino den nächsten Rückschlag hinnehmen müssen. Auch der für Nord- und Mittelamerika sowie die Karibik zuständige Kontinentalverband lehnt die Investorenpläne ab. Gegen die Stimmen der Europäer und aus Nord- und Mittelamerika dürfte es für Infantino schwierig werden, eine Mehrheit zu erreichen. Zum Wetter, die aktuelle Vorhersage des Deutschen Wetterdienstes. Nach der großen Hitze wird es jetzt vielerorts ziemlich ungemütlich. Im Nordwesten ziehen starke Schauer und Gewitter auf. Auch in Teilen von Rheinland-Pfalz bis rüber nach Brandenburg müssen wir mit Unwettern und schweren Sturm- bis Orkanböen rechnen. Die Höchstwerte im Nordwesten und Norden 23 bis 28 Grad. Im Südosten wird es nochmal bis zu 39 Grad heiß. Morgen ändert sich nicht viel. Es ziehen immer wieder kräftige Schauer und Gewitter durch. Dabei wird es etwas kühler.
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4: 3:07, einen schönen guten Morgen.
5: Guten Morgen.
4: Ja, wir starten rein in den Freitag, heute am 31. Juli. Das heißt, das Wochenende steht vor der Tür.
5: Yes.
4: Nora, wie sehen deine Pläne aus fürs Wochenende?
5: Ah ja, ich habe meinem Freund gerade schon geschrieben, dass wir heute was vorhaben. Und zwar haben wir eine Mitbewohnerin oder einen Mitbewohner, ich weiß es nicht, hat sich mir noch nicht vorgestellt. Ja, die Person, die müsste mal rausbuxiert werden. Es ist nämlich so, dass bei uns in der Küche haben wir so eine Terrassentür. Ja. Und immer wenn ich morgens runterkomme, sitzt da eine kleine Spinne in der Ecke. So mit dem Bob ist so richtig in die Ecke reingekuschelt. Und immer wenn ich aber saugen will, ist sie weg. Ich sehe sie ja wirklich immer nur morgens.
4: Wegsaugen.
5: Ja, naja, so. Ich sehe sie immer nur morgens.
4: Ja.
5: Und dann dachte ich, ja komm, die ist doch so klein, die tut doch keinem was. Naja, was soll ich sagen? Heute Morgen bin ich runtergekommen, gucke in die Ecke und denke, ach so, eine Teenagerin ist es. Eine Teenagerin-Hauswinkelspinne. Also jetzt, Habe ich heute Morgen so gedacht, ja gut, also ich glaube, jetzt muss sie ausziehen. Mhm. Sie ist flügge, muss jetzt raus.
4: Ja. Irgendwann muss man halt ausziehen. Ne? Ich staune ja, dass sich deine Katze noch nicht drum gekümmert hat.
5: Da staune ich auch. Ich glaube langsam, dass die sich angefreundet haben. Aber ich kläre das.

0: Spring hier auf Radio Paloma, 100% deutscher Schlager um 6:11.
1: So, ich sage an dieser Stelle herzlichen Glückwunsch an alle Schülerinnen und Schüler in Bayern. Ja, endlich habt ihr auch Ferien.
0: Genau, ihr habt es auch geschafft und damit hat jetzt quasi für eine Woche ganz Deutschland Ferien, zumindest alle Schulkinder.
1: Ja, für die einen geht's da ans Meer, für die anderen in die Berge, wieder andere bleiben aber zu Hause. Ne?
0: Genau, und statt mit neidischem Blick auf die Verreisten zu schauen, sollten wir lieber mal die Zeit feiern, in der sich jetzt alles leert, findet zumindest Simeon Müller aus der Radio Paloma Redaktion. Einen schönen guten Morgen nochmal.
2: Grüß dich.
0: So, also eigentlich könnte man ja schon ein bisschen neidisch werden, ne? Wenn jetzt alle irgendwie am Strand sind, im Urlaub, es sich richtig gut gehen lassen und man selber irgendwie zu Hause ist und zur Arbeit muss, genau. Du sagst aber, Neid ist da gar nicht angebracht. Warum denn nicht?
2: Ganz einfach. Gerade ist es so schön zu Hause wie sonst nie und vor allem ruhig und entspannt. Mhm. Auf einmal gibt es überall Parkplätze, wo sonst in der Innenstadt alles immer voll ist, sind jetzt welche direkt vom Büro, dem Lieblingsladen oder der eigenen Wohnung. Und wer sonst wochenlang auf einen Termin beim Haut- oder Zahnarzt wartet, hat plötzlich gute Karten, weil auch dort viele Patienten im Urlaub sind. Es ist also alles etwas entspannter und endlich können wir auch zu Hause in unserem Alltag mal ein bisschen runterkommen.
1: Ja, man muss das wirklich positiv sehen.
0: Definitiv.
1: Ne?
0: Städte sind leer. Ja, Bernhard Brink zum Beispiel, der sagt ja auch, der genießt das total, wenn Berlin so leer ist quasi. Also für die Erwachsenen ist es super entspannt. Wie sieht's denn aus für die Kinder? Gibt's denn da was Positives?
2: Ja, schon. Ich weiß zwar auch noch, dass die Sommerferien manchmal etwas langweilig sein konnten, aber es gibt auch gute Sachen, wenn alle anderen mal weg sind. Der Freizeitpark oder der Zoo sind auf einmal super leer, perfekt für einen entspannten Ausflug ohne stundenlanges Warten. Mhm. Auch im Freibad oder den Spielplätzen ist plötzlich niemand mehr und es gibt endlich keine Rush-Hour mehr an den Schaukeln und den Rutschen.
1: Oh ja. Und was würdest du Familien empfehlen, die jetzt zu Hause bleiben? Gibt es da irgendwie einen Geheimtipp?
2: Ja, vielleicht ist jetzt die perfekte Möglichkeit, um mal Tourist in der eigenen Stadt zu spielen. Also zusammen mit den Kindern die Dinge zu unternehmen, auf die man sonst nicht kommen würde. Mhm. Das Museum, an dem man sonst vorbeiläuft, die Sehenswürdigkeit direkt ums Eck, die man noch nie besucht hat, oder den Abenteuerspielplatz, für den sonst nie Zeit war. Mhm. Jetzt können wir all das mal in Angriff nehmen, ganz ohne Gedränge und Warteschlangen. Und so auch zu Hause ein wenig in Urlaubsstimmung kommen.
1: Mhm. Ja, das finde ich ja generell ist eine tolle Sache. Also habe ich mir ja für Berlin auch vorgenommen bisher. Ja. Habe ich aber noch nicht umgesetzt. Aber ich denke mir jedes Mal, Mensch, du müsstest wirklich mal Tourist in deiner eigenen Stadt sein. Ja. Und damit haben wir es 7:13. Einen wunderschönen guten Morgen.
0: Guten Morgen. Ja, nach der 360-Grad-Tour von Helene Fischer fragen sich natürlich alle, wann sehen wir sie wieder live auf der Bühne. Wir haben ja diese Woche schon darüber gesprochen, dass sie beim Ski-Opening in Schladming mit dabei ist. Und jetzt gibt's die nächsten Gerüchte, wo sie vielleicht noch auftreten könnte. Mehr dazu gibt's gleich hier bei uns in den Radio Paloma Star News.
1: Wir bringen sie immer näher an die Stars. Schönen guten Morgen jetzt mit Nina Mondschein. Hier ist ihre aktuelle Nummer. Wo sind all die guten Männer hin?

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0: und Brunner hier auf Radio Paloma, 100% deutscher Schlager. Wir haben es 20 nach 7.
1: Deutschland schwitzt aktuell unter der nächsten Hitzewelle. Ja, und das belegen jetzt auch ganz offiziell die gemessenen Temperaturen.
0: Ja, gestern wurde nämlich die 40-Grad-Marke gleich an mehreren Orten in Deutschland geknackt. Den höchsten vorläufigen Wert meldete der Deutsche Wetterdienst mit 40,5 Grad aus Bernburg an der Saale in Sachsen-Anhalt. Oh, oh. Und dahinter waren dann mit 40,4 Grad das bayerische Kitzingen und 40,2 Olsbach in Baden-Württemberg.
1: Na, Uli Reitinger aus der Radio Paloma Redaktion weiß mehr.
2: In den drei Bundesländern Sachsen-Anhalt, Bayern und Baden-Württemberg war es in einem Juli noch nie so heiß. Der bundesweite All-Time-Hitzerekord blieb dagegen unangetastet. Er liegt bei 41,8 Grad, gemessen in diesem Jahr Ende Juni in Möckern-Drewitz in Sachsen-Anhalt. Diese Hitzewelle vom 18. bis 28. Juni war historisch. An 467 von 488 Stationen registrierte der Wetterdienst Allzeit- oder Monatsrekorde.
1: Ja, also die Hitze aktuell und auch aus dem letzten Monat quasi, die ist historisch, ja. Mhm. Und historisch finde ich das ja auch, dass jetzt schon der erste Baumarkt tatsächlich die ersten Weihnachtsdekoartikel verkauft.
0: Ja, irgendwie musst du ja für Abkühlung sorgen.
1: Ja, ich habe da auch eine kleine Idee, ja. Also man kann sich ja so einen kleinen Plastikweihnachtsmann kaufen. Ja. Und wenn man da in die Mütze so ein bisschen Löcher reinmacht und einen Gartenschlauch hinten reinsteckt, dann ist das eine ideale Regendusche.
0: Du hast ja absolut recht. Ja? Toll!
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1: Und da geht's heute Morgen um Helene Fischer.
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1: So, nach ihrer 360-Grad-Tour folgen jetzt nach und nach die nächsten großen Live-Termine von Helene Fischer. Mhm. Und wir sind schon alle sehr gespannt drauf.
0: Genau, wir haben ja erst diese Woche darüber gesprochen, dass sie beim Ski-Opening in Schladming mit dabei sein wird. Und vorher, da könnten wir sie eventuell schon auf dem Glücksgefühle-Festival sehen. Das wird ja seit einigen Jahren von Markus Krampe und Lukas Podolski veranstaltet. Mhm. Und Polly, der hatte letztes Jahr schon den großen Wunsch geäußert, dass er sich sehr freuen würde, wenn Helene doch da mal auftreten würde. Und jetzt hat Markus Krampe bestätigt, ja, es hat bereits Gespräche mit Helene gegeben. Also das Line-Up steht eigentlich schon, aber wir wissen ja, wenn einer für Überraschung gut ist, dann ist es Helene Fischer. Also ja, wir sind da auf jeden Fall sehr, sehr gespannt.
1: Ja, und auch Andreas Gabalier wird ja da auftreten. Mhm. Ne? Also stattfinden wird das ganze Festival vom 3. bis zum 6. September am Hockenheimring. Mhm. Ja, und vielleicht ist Helene Fischer tatsächlich mit dabei.
0: Wir sind auf jeden Fall gespannt und halten Sie auf dem Laufenden.
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0: Freitagmorgen hier auf Radio Paloma, 100% deutscher Schlager um 7.28 Uhr.
1: Laut US-Präsident Donald Trump gibt es eine Vereinbarung zur Entwaffnung der Hamas im Gazastreifen. Mehr dazu gleich bei uns in den Radio Paloma Nachrichten um 7:30 Uhr.

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1: Ich bin Dirk Zeitler. Der von den USA initiierte sogenannte Friedensrat hat laut US-Präsident Trump eine Vereinbarung zur vollständigen Entwaffnung der islamistischen Hamas im Gazastreifen erzielt. Das sei ein monumentaler Schritt hin zu dauerhaftem Frieden und Sicherheit, schrieb Trump.
2: Die Hamas hatte eine Abgabe ihrer Waffen bisher strikt abgelehnt. Aber nun werden nach den Worten Trumps nicht nur die Hamas, sondern alle islamistischen Gruppen im Gazastreifen entwaffnet. Eine internationale Stabilisierungstruppe soll in Kooperation mit der palästinensischen Polizei die Sicherheit der Bewohner gewährleisten. Und Israel muss nicht länger Terroranschläge aus dem Gazastreifen befürchten, wenn alles gut geht. Israel soll im Gegenzug alle israelischen Streitkräfte abziehen nach der Entwaffnung. Aus den USA, Tina Eck.
1: Heute ist für viele der Tag, an dem sie ihre Steuererklärung abgeben müssen. Experten raten, sich an den Stichtag zu halten, denn es droht mehr als nur eine Mahnung.
3: Wer seine Steuererklärung zu spät abgibt, muss mit einem Zuschlag rechnen. Der beträgt 0,25% der festgesetzten Steuer, mindestens aber 25 Euro pro verspäteten Monat. Außerdem kann das Finanzamt die Steuerschuld schätzen und das fällt erfahrungsgemäß selten zugunsten der Betroffenen aus. Wer die Erklärung zeitnah nachreicht oder aktiv Kontakt mit dem Finanzamt aufnimmt, kann die Zuschläge oft reduzieren oder ganz verhindern. Thomas Bremser, Nachrichtenredaktion.
1: Deutschland schwitzt. Der Wetterdienst verzeichnete gestern Temperaturen über 40 Grad. Es gab mehrere Länderrekorde für den Juli, aber keinen neuen bundesweiten Hitzehöchstwert. Den höchsten vorläufigen Wert meldete der Deutsche Wetterdienst mit 40,5 Grad aus Bernburg an der Saale in Sachsen-Anhalt. Dahinter folgte das bayerische Kitzingen und Ohlsbach in Baden-Württemberg. Nach der WM-Boykottdrohung der europäischen Verbände hat FIFA-Präsident Infantino den nächsten Rückschlag hinnehmen müssen. Auch der für Nord- und Mittelamerika sowie die Karibik zuständige Kontinentalverband lehnt die Investorenpläne ab. Gegen die Stimmen der Europäer und aus Nord- und Mittelamerika dürfte es für Infantino schwierig werden, eine Mehrheit zu erreichen. Zum Wetter, die aktuelle Vorhersage des Deutschen Wetterdienstes. Nach der großen Hitze wird es jetzt vielerorts ziemlich ungemütlich. Im Nordwesten ziehen starke Schauer und Gewitter auf. Auch in Teilen von Rheinland-Pfalz bis rüber nach Brandenburg müssen wir mit Unwettern und schweren Sturm- bis Orkanböen rechnen. Die Höchstwerte im Nordwesten und Norden 23 bis 28 Grad. Im Südosten wird es nochmal bis zu 39 Grad heiß. Morgen ändert sich nicht viel. Es ziehen immer wieder kräftige Schauer und Gewitter durch. Dabei wird es etwas kühler.
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4: Einen schönen guten Morgen heute am Freitag. Wir haben es damit 7.34 Uhr.
5: So, und gleich kann sich jemand freuen, denn gleich ziehen wir den Gewinner oder die Gewinnerin für die 13. Schlagerpartywoche nächstes Jahr im wunderschönen Südtirol. Alle, die sich einen Platz im Lostopf gesichert haben, die sollten jetzt ganz, ganz feste die Daumen drücken. Wenn gleich ihr Telefon klingelt, dann können sie sich freuen. Ja, und wer sich freut, das erfahren wir nach Franzin Jordi und jetzt Fantasy.
4: 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Schönen guten Morgen.

0: Frau Signori und nur für eine Sommernacht hier auf Radio Paloma, 100% deutscher Schlager. Schönen guten Morgen.
1: Guten Morgen.
0: Wir haben es 7.41 Uhr. So, und jetzt geht's nicht nur um eine Sommernacht, sondern um eine ganze Woche im wunderschönen 13 Skigebiet.
1: Genau, wir machen quasi einen Wintertraum wahr. Ja. Gemeinsam mit dem Schlagermove schicken wir Sie nämlich vom 14. bis zum 21. März in die traumhafte Bergwelt Südtirols zur 13. Schlager-Partywoche mit Sonne, Schnee und ganz viel Ski. Mhm. Sie können sich freuen auf ein unvergessliches Naturparkerlebnis in den drei Zinnen, also mitten im UNESCO-Weltkulturerbe der Dolomiten, eben mit ganz viel Musik, Wintersport und jeder Menge Schlager. So, und die ganze Woche konnten sie ja auf den hier achten.
0: Auf unseren jodelnden Skifahrer. Ja. Immer wenn der zwischen zwei Hits zu hören war, hieß das für sie anrufen und im Lostopf landen. Mhm. Und da haben wir ja ein paar Kandidaten.
1: Da ist eine ganze Entourage ist da drin. So, und Stefan, du hast den Lostopf schon vor dir stehen.
0: Genau, ich greife mal rein.
1: Kleine Glücksfee ist wieder am Start.
0: Einmal durchwühlen noch.
1: Ja, und nicht hingucken. Nein.
0: Ich mach die Augen zu. Gut. Ja. Und ja, wir rufen an im schönen Brandenburg. Mhm. Es geht nach Schwedt zu Angelika. So, tippen wir mal die Nummer ein. Mhm. Mal sehen, ob die Angelika
1: auch
0: heute morgen da ist.
2: Angelika Wilde?
1: Einen schönen guten Morgen. Hier sind die Radio Paloma Muntermacher. Hallo Angelika. Jetzt haben Sie schon Juhu gesagt. Sie wissen, was das heißt, ne?
2: Ja.
1: Herzlichen Glückwunsch. Sie waren zur 13. Schlagerpartywoche nach Südtirol.
2: Ist das schön.
1: Oh Mensch, Angelika, Sie klingen ja noch ganz, ganz müde. Haben wir Sie jetzt aus dem Bett geklingelt?
2: Nein, ich war schon auf. Ich habe schon gerade meinen Kater versorgt. Aber das ist jetzt so überraschend, ich habe da nicht dran geglaubt.
1: Nein. Aber gehofft haben Sie schon, oder?
2: Ja, gehofft auf alles. Ja. Weil es ja mein Geburtstag ist.
1: Ja, stimmt.
0: Sie haben heute Geburtstag?
1: Nein, am 14.
0: Ach, Sie haben am 14. Geburtstag.
1: Ich erinnere mich, Angelika. Das ist quasi der Geburtstag, ist der Auftakt in diese Partywoche.
2: Genau.
0: Dann hat es doch genau die Richtige getroffen.
1: Ja.
2: Das ist ja der blanke Wahnsinn.
1: Also wir fassen nochmal für Sie die harten Fakten zusammen.
0: Genau.
1: Es ist natürlich ein Doppelzimmer für zwei Personen, 7 Super. Übernachtungen, Frühstücksbuffet, 4-Gänge-Menü gibt auch. Es gibt die Mobilcard Südtirol, das heißt, Sie können Bus und Bahn alles nutzen. Sie haben den 7-Tage-Skipass für das Skigebiet Drei Zinnen und es gibt natürlich ganz, ganz viel Musik, ganz, ganz viel Schlager und Sie können sich aussuchen, ob Sie ins Hotel Rosengarten oder ins Hotel Savoya gehen wollen.
0: Oh,
1: so, jetzt müssen Sie sich nur noch überlegen, wen Sie mitnehmen.
2: Na, mein Lebenspartner.
1: Na, sehr gut.
0: Wunderbar. Wie sieht's denn aus? Fahren Sie Ski oder haben Sie da noch keine?
2: Nee, leider nicht.
0: Dann können Sie das da auf jeden Fall lernen.
1: Ja.
2: Nehmen wir einen Schlitten.
1: Das wollte ich gerade sagen. Also, es wird immer, der Schlitten ist immer unterschätzt beim Wintersport, aber das ist doch ein super Gerät, ja. Und auf den vier Buchstaben.
2: Genau.
1: Auf denen kann man ja sowieso am besten im Berg runtergleiten.
2: Ist das schön. Also, ich bin sprachlos heute.
0: Angelika, wir sagen viel Spaß.
1: Ja, Sie kriegen natürlich noch mal ganz in Ruhe Informationen.
0: Genau.
1: Sie können jetzt Ihrem Katerchen schon mal Bescheid sagen.
0: Ja.
1: Und dem Partner natürlich auch. Und dann wünschen wir Ihnen eine ganz, ganz tolle Woche in Südtirol.
2: Ich danke, ganz, ganz toll. Ich freue mich ganz, ganz riesig.
1: Sehr schön. Dann ein schönes Wochenende schon mal.
2: Ebenso, danke schön.
1: Tschüss. Sie. So, also Angelika hat es geschafft.
0: Jawohl.
1: Quasi. Ja, sie hat sich nicht nur ihren Platz im Lostopf gesichert, sondern Stefan, ja, du als kleine Glücksfee. Also sie fährt jetzt nach Südtirol, aber Sie können natürlich auch mit dabei sein bei der 13. Schlager-Party-Woche. Alle Infos und natürlich die Buchungsmöglichkeiten gibt's auf unserer Internetseite radiopaloma.de, also einfach mal reinklicken.
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0: Diana Amft und Kai Becker, jemand wie du hier auf Radio Paloma, 100% deutscher Schlager, die neuen deutschen Schlager, die hören Sie hier bei uns immer zuerst. Wir haben 7.52 Uhr.
1: Bundeswirtschaftsministerin Katharina Reiche drängt auf weitere Reformen, um die deutsche Wirtschaft wieder auf Kurs zu bringen. Mehr dazu gleich bei uns in den Radio Paloma Nachrichten um 8 Uhr.
0: Und bis dahin checken wir natürlich noch, was dieser 31. Juli für uns alle bereithält. Hier ist der Blick in die Sterne für Sie.
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3: Sie neigen heute zu Unsachlichkeit. Gedanken und Gefühle vermischen sich. Im Gespräch sind Sie subjektiver und lassen sich mehr von Emotionen beeinflussen als üblich.
2: Stier.
3: In allem, was Sie heute tun, legen Sie ein unglaubliches Tempo an den Tag. Dabei ist das gar nicht nötig. Selbst wenn man Ihnen viel abverlangt, sollten Sie nicht in Hektik verfallen.
2: Zwillinge.
3: Träume haben ihre Berechtigung. Aber verwechseln Sie diese heute nicht mit dem Alltag. Mit einer etwas realistischeren Erwartungshaltung steigen die Chancen, dass Ihre Wünsche sich erfüllen.
2: Krebs.
3: Mit positivem Denken die Zweifel zu vertreiben, ist keine Lösung. Glaube, Hoffnung und Lebenssinn müssen immer wieder neu gesucht werden. Machen Sie etwas daraus.
2: Löwe.
3: Es gelingt Ihnen jetzt außergewöhnlich gut, Grenzen zu überschreiten. Sie erwarten mehr vom Leben als sonst und sind zu mehr risikobereit. Bleiben Sie aber auf dem Boden der Tatsachen.
2: Jungfrau.
3: Heute laufen Ihnen die Dinge nicht davon. Sie können in Ihrem ganz persönlichen Tempo arbeiten und den Tag genießen. Die größte Befriedigung gewinnen Sie, wenn Sie alles gelassen hinnehmen.
2: Waage.
3: Ihre körperlichen und seelischen Bedürfnisse möchten gehört werden. Erfüllen Sie sich heute die kleinen Wünsche. Damit steigern Sie Ihr Wohlbefinden erheblich.
2: Skorpion.
3: Ihre Erwartungen sind heute besonders hoch. Maßloses Wunschdenken bringt Sie in Versuchung, Ihre Grenzen zu überschreiten. Finden Sie das richtige Maß.
2: Schütze.
3: Heute sind Sie in einer sachlichen Stimmung, in der Sie objektiv die Vor- und Nachteile abwägen können. Wenn Sie es jetzt geschickt angehen, haben Sie das Zeug, als Sieger vom Platz zu gehen.
2: Steinbock.
3: Widmen Sie sich heute solchen Projekten, die Ihnen wirklich am Herzen liegen. Dann haben Sie genug Selbstvertrauen, um sogar über sich hinauszuwachsen. Bleiben Sie dennoch realistisch.
2: Wassermann.
3: Es gibt so einige Routinen in Ihrem Leben, die Sie jetzt mal überdenken sollten. Denn nicht alles tut Ihnen wirklich gut. Manches bremst Sie sogar regelrecht aus. Werfen Sie Vorurteile über Bord.
2: Fische.
3: Heute bringen Sie Ihre Vorhaben selbstsicher voran. Zeigen Sie aber auch, dass Sie nicht nur Ihre Wege forcieren wollen. Wenn Sie aufgeschlossen sind, punkten Sie auch.
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1: Ich bin Dirk Zeitler. Der von den USA initiierte Friedensrat hat laut US-Präsident Trump eine Vereinbarung zur vollständigen Entwaffnung der islamistischen Hamas im Gazastreifen erzielt. Israelische Streitkräfte würden nach Abschluss der Entwaffnung abziehen, schrieb Trump. Die Hamas soll laut US-Kreisen der Entwaffnung und Entmilitarisierung des Gazastreifens zugestimmt haben. Eine internationale Stabilisierungstruppe soll in Zukunft gemeinsam mit einer neuen palästinensischen Polizei für Sicherheit sorgen. Heute ist für viele der Tag, an dem sie ihre Steuererklärung abgeben müssen. Experten raten, sich an den Stichtag zu halten, denn es droht mehr als nur eine Mahnung.
2: Wer seine Steuererklärung zu spät abgibt, muss mit einem Zuschlag rechnen. Der beträgt 0,25% der festgesetzten Steuer, mindestens aber 25 Euro pro verspäteten Monat. Außerdem kann das Finanzamt die Steuerschuld schätzen und das fällt erfahrungsgemäß selten zugunsten der Betroffenen aus. Wer die Erklärung zeitnah nachreicht oder aktiv Kontakt mit dem Finanzamt aufnimmt, kann die Zuschläge oft reduzieren oder ganz verhindern. Thomas Bremser, Nachrichtenredaktion.
1: Gestern ist die 40-Grad-Marke gleich an mehreren Orten in Deutschland geknackt worden. Den höchsten vorläufigen Wert meldete der Deutsche Wetterdienst mit 40,5 Grad aus Bernburg an der Saale in Sachsen-Anhalt. Dahinter folgten Kitzingen in Bayern und Ohlsbach in Baden-Württemberg.
3: In den drei Bundesländern Sachsen-Anhalt, Bayern und Baden-Württemberg war es in einem Juli noch nie so heiß. Der bundesweite All-Time-Hitzerekord blieb dagegen unangetastet. Er liegt bei 41,8 Grad, gemessen in diesem Jahr Ende Juni in Möckern-Drewitz in Sachsen-Anhalt. Diese Hitzewelle vom 18. bis 28. Juni war historisch. An 467 von 488 Stationen registrierte der Wetterdienst Allzeit- oder Monatsrekorde. Uli Reitinger, Nachrichten. Redaktion.
1: Nach der WM-Boykottdrohung der europäischen Verbände hat FIFA-Präsident Infantino den nächsten Rückschlag hinnehmen müssen. Auch der für Nord- und Mittelamerika sowie die Karibik zuständige Kontinentalverband lehnt die Investorenpläne ab. Gegen die Stimmen der Europäer und aus Nord- und Mittelamerika dürfte es für Infantino schwierig werden, eine Mehrheit zu erreichen. Zum Wetter, die aktuelle Vorhersage des Deutschen Wetterdienstes. Nach der großen Hitze wird es jetzt vielerorts ziemlich ungemütlich. Im Nordwesten ziehen starke Schauer und Gewitter auf. Auch in Teilen von Rheinland-Pfalz bis rüber nach Brandenburg müssten wir mit Unwettern und schweren Sturm- bis Orkanböen rechnen. Die Höchstwerte im Nordwesten und Norden 23 bis 28 Grad. Im Südosten wird es nochmal bis zu 39 Grad heiß. Morgen ändert sich nicht viel. Es ziehen immer wieder kräftige Schauer und Gewitter durch. Dabei wird es etwas kühler.
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4: Einen schönen guten Morgen.
5: Guten Morgen.
4: Wir haben 3:08. Wir starten rein in Richtung Wochenende heute am Freitag.
5: Und es ist ja ein ganz besonderes Wochenende.
4: Ja, das Kaisermania-Wochenende, ne?
5: Richtig. Und ich muss immer so ein bisschen, oder wir müssen immer so ein bisschen schmunzeln, weil wir haben natürlich hier im Studio diverse Fernseher stehen, ne? Wo irgendwie Nachrichten und sowas laufen. Oder unter anderem auch der Livestream der Wettercams hier bei uns in Deutschland. Und da machen wir immer mal wieder Halt in Dresden. Und wir beide, wir luschern da immer ganz genau hin, weil man dann natürlich auch den Aufbau der Kaisermania so ein bisschen mitverfolgen kann.
4: An den Elbbrücken.
5: An den Elbbrücken, genau. Also wer da auch mal mit reingucken will, dem können wir das hier auf jeden Fall empfehlen. Ja. Die Wettercams, die wissen Bescheid.
4: Ja, also der Aufbau läuft, ja, die Kaisermania startet.
5: Wetter sieht super aus, ja, also dem Wochenende steht nichts mehr im Wege.

0: Ila de Jong hier auf Radio Paloma, 100% deutscher Schlager. Wir haben es 10 nach 8.
1: Auch heute soll es vielerorts wieder richtig warm werden, wenn nicht sogar heiß. Ja. Und was hört man bei diesem Wetter immer wieder? Trinken, trinken, trinken.
0: Richtig. Ist ja auch kein Wunder. Unser Körper besteht zu 60% aus Wasser. Doch was sollte ich eigentlich trinken bei dieser Hitze? Einfach nur Wasser reinkippen oder vielleicht doch was anderes?
1: Ja, Simeon Müller aus der Radio Paloma Redaktion hat sich mal damit beschäftigt und ist jetzt bei uns. Schönen guten Morgen.
0: Guten Morgen.
1: Hi. So, Nora hat gerade schon die Frage gestellt, was sollte ich denn jetzt trinken, wenn es zu heiß ist?
2: Also

0: Zunächst einfach mal ganz, ganz viel. Denn normalerweise sollte man ja so 1,5 bis 2 Liter am Tag trinken. An heißen Tagen kann sich der Bedarf verdrei- bis vervierfachen. Wichtig ist deshalb nicht erst zu trinken, wenn man schon Durst hat, sondern am besten schon vorher, denn dann hat der Körper bereits begonnen, Flüssigkeit zu verlieren. Wenn wir zusätzlich noch Sport machen, verlieren wir nochmal bis zu 1,5 Liter pro Stunde durch Schwitzen. Das Wichtigste ist also ganz einfach zusammengefasst, viel trinken, am besten deutlich mehr als 2 Liter und am besten einfach Wasser.
1: Ja. Okay, aber man hört auch immer wieder Elektrolyte sind so wichtig, weswegen ja die meisten nicht nur Wasser trinken tatsächlich. Was wäre denn da besser? Isotonische Sportgetränke oder sowas?
0: Also an sich stimmt es schon, dass wir über unseren Schweiß Elektrolyte verlieren, aber unser Schweiß besteht halt nur zu maximal 2% aus Elektrolyten. Der Rest ist einfach Wasser. Und deswegen ist es auch erstmal viel wichtiger, das verlorene Wasser wieder reinzuholen. Denn bei einer ausgewogenen Ernährung nehmen wir sowieso schon genug Salze und Mineralstoffe, also Elektrolyte, auf. Mhm. Und erst wer bei Hitze Sport treibt oder wirklich sehr, sehr stark schwitzt, sollte gezielt dagegen steuern. Etwa mit isotonischen Sportgetränken oder einfach mit einem hausgemachten Elektrolyte-Drink. Dafür 1 Liter Wasser mit einer Prise Salz, etwas Zucker und einem Schuss Fruchtsaft vermengen.
2: Okay, da muss man also nicht die teuren Sachen aus dem Supermarkt kaufen.
1: Definitiv nicht.
2: Du hast jetzt gerade schon eine ausgewogene Ernährung auch angesprochen. Was esse ich denn jetzt am besten bei der Hitze?
0: Ja, am besten leichte, wasserreiche Lebensmittel, also Gurken, Melonen, Tomaten oder ein frischer, knackiger Salat. Denn die liefern nicht nur Flüssigkeit, sondern auch wichtige Nährstoffe und ganz wichtig, sie belasten den Körper nicht zusätzlich. Denn schwere, fettige Mahlzeiten kosten zusätzliche Energie für die Verdauung. Deswegen lieber auch auf kleinere, häufigere Mahlzeiten setzen, statt ein großes, schweres Essen am Abend. Und noch ein Tipp, Joghurtgetränke wie Ayran sind perfekt gerade, denn die erfrischen nicht nur, sondern die liefern gleichzeitig auch Flüssigkeit und Mineralstoffe.
2: Okay, also das kann man zu sich nehmen oder man macht Spinora, ja, und isst den ganzen Tag einfach nur Wassereis.
1: Das geht auch.
2: Ja, hast
1: also,
2: du auch.
1: Richtig. Elektrolyte und Flüssigkeit.
2: Ja.
1: Immer noch besser als dein Vorschlag, den du eben hier schon gebracht
2: hast.
1: Was denn? Na, Aperol.
2: Ich halte mich da nur an Vincent Groß, ne?
1: Ja.
2: Den ganzen
1: Getränken und so,
2: Getränke, mit der Getränkekarte
1: genau.
2: Quasi. Ne? So, kurzer Blick auf die Uhr. Wir haben es damit 8 Uhr und 13 Minuten. Schönen guten Morgen.
1: Guten Morgen.
2: Ja, es geht auf in den neuen Tag. Heute an diesem 31. Juli.
1: So, und heute Abend gibt es die nächste Ausgabe von der Talkshow Kölner Treff. Und da wird es richtig schlagerig heute. Mehr dazu gibt es gleich bei uns in den Radio Paloma Star News.
2: 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Schönen guten Morgen, schönen Sommertag. Jetzt mit Chris Wolf.

0: Norman Langen und Isabella hier auf Radio Paloma, 100% deutscher Schlager, die neuen deutschen Schlager, die hören Sie hier bei uns immer zuerst. Wir haben es gleich 20 nach 8.
1: Wir haben heute Morgen nochmal eine kleine Erinnerung für Sie. Ja. Heute ist Abgabetag für die Steuererklärung.
0: Genau, heute ist der 31.07., das heißt, heute endet die Abgabefrist und die Experten, die raten sich definitiv an diesen heutigen Stichtag zu halten, denn sonst droht da mehr als nur eine Mahnung, wie Thomas Bremser aus der Radio Paloma Redaktion weiß.
2: Wer seine Steuererklärung zu spät abgibt, muss mit einem Zuschlag rechnen. Der beträgt 0,25% der festgesetzten Steuer, mindestens aber 25 Euro pro verspäteten Monat. Außerdem kann das Finanzamt die Steuerschuld schätzen und das fällt erfahrungsgemäß selten zugunsten der Betroffenen aus. Wer die Erklärung zeitnah nachreicht oder aktiv Kontakt mit dem Finanzamt aufnimmt, kann die Zuschläge oft reduzieren oder ganz verhindern.
0: So eine Steuererklärung zu machen, das lohnt sich ja wirklich. Ne? Also durchschnittlich kriegt man da ja 1200 Euro wieder. Und Stefan, du und ich, wir haben ja heute gar keinen Stress. Wir haben ja unsere Steuererklärung schon Anfang des Jahres gemacht.
1: Im März schon.
0: Wobei ich sagen muss, ich bin auch fast ein bisschen traurig.
1: Wieso?
0: Weil die anderen kriegen ja jetzt nochmal Geld wieder.
1: Ja, das stimmt.
0: Wir sind
1: allerdings
0: schon durch mit der Nummer.
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1: Und heute Morgen geht es um Ella endlich. Ja, heute Abend ist es wieder soweit. Die nächste Ausgabe der Talkshow Kölner Treff steht an, ja, und da dürfen wir uns heute auf ganz viel Schlager freuen.
0: Ja, zum einen ist nämlich Thomas Hermanns zu Gast. Den kennen wir ja alle vom Quatsch Comedy Club, ne? Aber er ist eben auch der Erfinder und Regisseur des Howard Carpendale Musicals Hello Again, was ja nächstes Jahr auf große Deutschlandtour gehen wird. Und zum anderen wird Ella endlich da sein, die sich ja auch schon auf ein großes Show-Event vorbereitet. Ich sag nur Schlager meets Zirkus mit dem Zirkus Ron Kalida. Ist sie ja bald Gaststar und quasi auch Zirkusdirektorin im Metronom-Theater in Oberhausen.
1: Ja, da geht's am 1. September los, ja. Und ja, für Ella steigt da natürlich da schon die Aufregung, ne?
0: Definitiv. Also da gibt's heute Abend bestimmt viel zu erzählen, viel zu berichten. Also merken wir uns, 22 Uhr Kölner Triff heute Abend im WDR.
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0: Michelle und Paris hier auf Radio Paloma, 100% deutscher Schlager um 8.26 Uhr.
1: Laut US-Präsident Donald Trump gibt es eine Vereinbarung zur Entwaffnung der Hamas im Gazastreifen. Mehr dazu gibt es gleich hier bei uns in

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1: Ich bin Dirk Zeitler. Der von den USA initiierte Friedensrat hat laut US-Präsident Trump eine Vereinbarung zur vollständigen Entwaffnung der islamistischen Hamas im Gazastreifen erzielt. Israelische Streitkräfte würden nach Abschluss der Entwaffnung abziehen, schrieb Trump. Die Hamas soll laut US-Kreisen der Entwaffnung und Entmilitarisierung des Gazastreifens zugestimmt haben. Eine internationale Stabilisierungstruppe soll in Zukunft gemeinsam mit einer neuen palästinensischen Polizei für Sicherheit sorgen. Heute ist für viele der Tag, an dem sie ihre Steuererklärung abgeben müssen. Experten raten, sich an den Stichtag zu halten, denn es droht mehr als nur eine Mahnung.
2: Wer seine Steuererklärung zu spät abgibt, muss mit einem Zuschlag rechnen. Der beträgt 0,25% der festgesetzten Steuer, mindestens aber 25 Euro pro verspäteten Monat. Außerdem kann das Finanzamt die Steuerschuld schätzen und das fällt erfahrungsgemäß selten zugunsten der Betroffenen aus. Wer die Erklärung zeitnah nachreicht oder aktiv Kontakt mit dem Finanzamt aufnimmt, kann die Zuschläge oft reduzieren oder ganz verhindern. Thomas Bremser, Nachrichtenredaktion.
1: Gestern ist die 40-Grad-Marke gleich an mehreren Orten in Deutschland geknackt worden. Den höchsten vorläufigen Wert meldete der Deutsche Wetterdienst mit 40,5 Grad aus Bernburg an der Saale in Sachsen-Anhalt. Dahinter folgten Kitzingen in Bayern und Olsbach in Baden-Württemberg.
3: In den drei Bundesländern Sachsen-Anhalt, Bayern und Baden-Württemberg war es in einem Juli noch nie so heiß. Der bundesweite All-Time-Hitzerekord blieb dagegen unangetastet. Er liegt bei 41,8 Grad, gemessen in diesem Jahr Ende Juni in Möckern-Drewitz in Sachsen-Anhalt. Diese Hitzewelle vom 18. bis 28. Juni war historisch. An 467 von 488 Stationen registrierte der Wetterdienst Allzeit- oder Monatsrekorde. Uli Reitinger, Nachrichten. Redaktion.
1: Nach der WM-Boykottdrohung der europäischen Verbände hat FIFA-Präsident Infantino den nächsten Rückschlag hinnehmen müssen. Auch der für Nord- und Mittelamerika sowie die Karibik zuständige Kontinentalverband lehnt die Investorenpläne ab. Gegen die Stimmen der Europäer und aus Nord- und Mittelamerika dürfte es für Infantino schwierig werden, eine Mehrheit zu erreichen. Zum Wetter, die aktuelle Vorhersage des Deutschen Wetterdienstes. Nach der großen Hitze wird es jetzt vielerorts ziemlich ungemütlich. Im Nordwesten ziehen starke Schauer und Gewitter auf. Auch in Teilen von Rheinland-Pfalz bis rüber nach Brandenburg müssen wir mit Unwettern und schweren Sturm- bis Orkanböen rechnen. Die Höchstwerte im Nordwesten und Norden 23 bis 28 Grad. Im Südosten wird es noch mal bis zu 39 Grad heiß. Morgen ändert sich nicht viel. Es ziehen immer wieder kräftige Schauer und Gewitter durch. Dabei wird es etwas kühler.
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4: Einen schönen guten Morgen.
5: Guten Morgen.
4: 8.32 Uhr heute am Freitag. Ja, vorhin um 7.40 Uhr war es soweit. Da ging es um die 13 Schlager-Party-Woche im wunderschönen Südtirol.
5: Ja, und die Angelika aus Schwedt, die kann sich freuen, denn sie hat die Reise gewonnen. Nochmal herzlichen Glückwunsch. 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

0: Wolfgang Petri um 8.39 Uhr.
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0: Ja, der August steht vor der Tür, der letzte Sommermonat sozusagen.
2: Ja.
0: Und auch wenn es ihn offiziell nicht mehr gibt, inoffiziell ist jetzt die Zeit des Sommerschlussverkaufs.
2: Ja, die Buchstaben SSV, die haben früher eine ganz besondere Rolle gespielt zu dieser Jahreszeit. Aber auch ohne ihn, also ohne diesen offiziellen Sommerschlussverkauf, sehen wir wieder viele rote Rabattschilder in den Schaufenstern.
0: Ja, und dazu ist jetzt Thomas Bremser aus der Radio Paloma Redaktion bei uns.
2: Schönen guten Morgen.
3: Guten Morgen.
2: Thomas, wieso ist das eigentlich so? Wieso gibt es den Sommerschlussverkauf, so wie wir den von früher kennen, eigentlich nicht mehr?
3: Ja, genau. Die Rabattregeln in Deutschland wurden vor mehr als 20 Jahren schon gelockert. Seitdem können Händler ihre Preise das ganze Jahr über selbst festlegen.
0: Mhm.
3: Ein fixer Starttermin wie früher, also letzter Montag im Juli, ist Geschichte.
2: Okay, aber nichtsdestotrotz ist es ja sehr auffällig, dass gerade gefühlt alle Läden irgendwo Sale stehen haben, Ausverkauf stehen haben. Also alles irgendwie zur gleichen Zeit und alles auch jetzt in dieser passenden Jahreszeit.
3: Ja. Absolut. Ende Juli ist für viele Händler nach wie vor ein wichtiger Zeitpunkt, um Sommerware loszuwerden, die sie also nicht mitnehmen wollen in den Herbst. Dazu gehören besondere Sommerkleidung wie T-Shirts, Shorts, Kleider und Bademode, außerdem Schuhe, Outdoor-Artikel und teils Gartenmöbel oder Deko.
0: Mhm.
3: Und das Gute, die Hitze kommt ja wieder, da können wir uns schön mit neuer Sommerkleidung eindecken.
0: Okay, wie sieht's denn aus? Kann ich denn da jetzt wirklich was sparen?
3: Oft ja, aber ich sollte bedenken, die größten Rabatte gibt es meist erst am Ende der Saison. Auf der anderen Seite, bei beliebten Produkten und Größen kann es da schon zu spät sein und es ist alles weg.
0: Mhm.
3: Also das ist manchmal ein bisschen so wie ein Glücksspiel.
0: Mhm.
3: Am schnellsten reduziert sind oft die Größen, die sich schlechter verkaufen, also sehr kleine oder sehr große Konfektionsgrößen. Die begehrten Größen in der Mitte verschwinden dagegen meist früher aus dem Regal, weil sie schneller abverkauft werden. Bei Schuhen ist das ähnlich für Standardgrößen.
2: Ja, das wollte ich gerade sagen. Also wenn du da in den Laden gehst und denkst, oh, das ist ja ein tolles Kleid, gibt's aber leider nur noch Größe 32 oder Größe 34 bei Frauen. Ja,
0: das ist nicht normale Größe?
2: Nee, das ist eher so Kindergröße, möchte ich mal sagen. Also aus meiner Warte betrachtet.
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0: Anna-Karina Wojcik um 8.49 Uhr. Guten Morgen am Freitag.
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4: Bundeswirtschaftsministerin Katharina Reiche drängt auf weitere Reformen, um die deutsche Wirtschaft wieder auf Kurs zu bringen. Mehr dazu gibt's gleich hier bei uns in den Radio Paloma Nachrichten um 9.
0: Die Fußball-Weltmeisterschaft ist ja gerade mal ein paar Wochen her, ja. Trotzdem wird jetzt schon über die nächste WM gesprochen. Und da gibt's ja im Moment heftige Diskussionen.
4: Ja, die Europäische Fußballunion UEFA droht nämlich dem Weltverband FIFA geschlossen mit einem WM-Boykott, falls dieser den angekündigten Investorendeal durchzieht. Es sollen ja kommerzielle Rechte wie TV-Übertragungen, Sponsoring-Pakete, Stadionwerbung und so weiter teilweise an private Investoren verkauft werden.
0: Ja, das muss man sich mal vorstellen, ne? Eine Fußball-Weltmeisterschaft ohne Deutschland, ohne Spanien, ohne Frankreich und so weiter. Hm. Ja, und nicht nur der Europäische Verband hat sich dazu klar positioniert, auch der Nord- und Mittelamerikanische Verband lehnt die Pläne ab.
4: Fiona Reinhardt aus der Radio Paloma Redaktion weiß mehr dazu.
5: Damit positionieren sich jetzt also auch die drei WM-Gastgeber USA, Mexiko und Kanada gegen Infantino, was es ihm schwierig machen dürfte, seine Pläne umzusetzen. Denn jetzt hat er 55 Stimmen der Europäer und 41 Stimmen aus Nord- und Mittelamerika gegen sich. Einen Boykott der nächsten WM drohten die Verbände in Nord- und Mittelamerika zwar nicht an, aber sie kritisieren das Vorgehen der FIFA. Unter anderem würden ein ordnungsgemäßes Verfahren und eine Prüfung durch die zuständigen FIFA-Gremien fehlen.
0: Naja, ich sag an dieser Stelle, also ich wäre ganz froh, wenn der Infantino sich da durchsetzen würde.
4: Aha.
0: Ja? Naja, ich meine, dann würden wir uns dieses peinliche Aus im Achtelfinale sparen, ja?
6: Stimmt, Stefan, ja. Vollkommen klug gedacht von dir. K-L-U-K.
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1: Ich bin Dirk Zeitler. In gleich 3 Bundesländern sind gestern Hitzerekorde gemessen worden. Da wird viel über den Schutz vor solch extremen Temperaturen diskutiert. Die weitaus meisten Menschen in Deutschland sind der Ansicht, dass hierzulande nicht genug dafür getan werde. Im ZDF-Politbarometer hielten 83% der Befragten den Hitzeschutz für unzureichend.
2: Parks und Grünanlagen, schattenspendende Bäume an den Straßen, Trinkbrunnen, entsiegelte Flächen und die Öffnung kühler öffentlicher Räume wie Bibliotheken. All das kann helfen, die Gluthitze in der Stadt erträglicher zu machen. Nur klappt das nach Ansicht der meisten derzeit nicht sonderlich gut. Gerade mal jeder Zehnte hält den Hitzeschutz hierzulande für ausreichend. Gleichzeitig wächst die Sorge vor weiteren Wetterextremen in der Zukunft. Rund 3/4 der Befragten geht davon aus, dass es in den nächsten Jahren häufiger zu Hitzewellen, Dürren und Hochwasser kommt. Tanja Wagner, Nachrichtenredaktion.
1: Der von den USA initiierte Friedensrat hat laut US-Präsident Trump eine Vereinbarung zur vollständigen Entwaffnung der islamistischen Hamas im Gazastreifen erzielt. Die israelischen Streitkräfte würden nach Abschluss der Entwaffnung abziehen, schrieb Trump. Die Hamas soll laut US-Kreisen der Entwaffnung und Entmilitarisierung des Gazastreifens zugestimmt haben. Verbraucherinnen und Verbraucher in Deutschland haben jetzt das Recht auf Reparatur von Geräten. Der Bundestag hatte das Gesetz zur Förderung der Reparatur von Waren bereits Ende Juni beschlossen. Heute tritt es in Kraft.
3: Ob Waschmaschinen, Handys oder E-Bikes, wer elektrische Geräte herstellt, ist mit dem neuen Gesetz dazu verpflichtet, die Produkte während der üblichen Lebensdauer zu reparieren, und zwar zu einem angemessenen Preis. Außerdem müssen die Geräte ab jetzt so gebaut werden, dass man sie auch reparieren kann. Vor allem Smartphones wurden ja zuletzt häufig so hergestellt, dass sich der Akku gar nicht austauschen lässt. Mit dem neuen Gesetz setzt die Bundesregierung eine Richtlinie der Europäischen Union um. Damit sollen Verbraucherrechte gestärkt und Elektroschrott reduziert werden. Fiona Reinhardt, Nachrichtenredaktion.
1: Nach der WM-Boykottdrohung der europäischen Verbände hat FIFA-Präsident Infantino den nächsten Rückschlag hinnehmen müssen. Auch der für Nord- und Mittelamerika sowie die Karibik zuständige Kontinentalverband lehnt die Investorenpläne ab. Gegen die Stimmen der Europäer und aus Nord- und Mittelamerika dürfte es für Infantino schwierig werden, eine Mehrheit zu erreichen. Zum Wetter, die aktuelle Vorhersage des Deutschen Wetterdienstes. Nach der großen Hitze wird es jetzt vielerorts ziemlich ungemütlich. Im Nordwesten ziehen starke Schauer und Gewitter auf. Auch in Teilen von Rheinland-Pfalz bis rüber nach Brandenburg müssten wir mit Unwettern und schweren Sturm- bis Orkanböen rechnen. Die Höchstwerte im Nordwesten und Norden 23 bis 28 Grad. Im Südosten wird es nochmal bis zu 39 Grad heiß. Morgen ändert sich nicht viel. Es ziehen immer wieder kräftige Schauer und Gewitter durch. Dabei wird es etwas kühler.
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4: 3 nach 9, einen wunderschönen guten Morgen.
5: Guten Morgen.
4: Wir starten rein in den Freitag heute am 31. Juli. Letzter Tag in diesem Monat und auch letzter Tag in dieser Woche für die nur 9 Uhr Uhr.
5: Genau, jetzt gibt's die Auflösung. Sie haben wie immer fleißig mitgemacht in dieser Woche, genauso wie die Alexandra aus Dormagen. Guten Morgen.
6: Morgen. Ja, guten Morgen.
4: Guten Morgen, Alexandra.
6: Ja.
4: Sie haben in dieser Woche mitgemacht beim nur 9 Uhr Schlagerquiz. Wollen wir uns die Stimme noch mal gemeinsam anhören?
6: Ja.
5: Mhm. Und eigentlich sollte das ein Song für Helene Fischer werden am Anfang. So, und Alexandra, was haben Sie da gesagt, wer das ist?
6: Marie Reim.
4: So. Marie Reim.
5: Und das ist natürlich vollkommen richtig. Ja, und deswegen herzlichen Glückwunsch. Sie haben die nur 9 Uhr Uhr gewonnen in dieser Woche.
6: Ja, danke schön.
5: Sehr gut.
4: Wann haben Sie es denn rausgefunden?
6: Als gesagt wurde, die Eltern sind beide berühmt.
5: Ah ja.
4: Okay, also Sie brauchten tatsächlich einen Tipp.
6: Genau.
5: Ja, gut, ich sag mal so, mit den Tipps, da kann man sich am Ende dann halt auch sicher sein, ne, dass die Lösung auf jeden Fall auch richtig ist.
4: So sieht's aus.
6: Ja, genau.
5: Super. Also Alexandra, Uhr schicken wir Ihnen zu.
4: Jawohl.
5: Damit wünschen wir Ihnen natürlich ganz viel Freude und weiterhin viel Spaß mit Radio Paloma.
6: Ja, danke schön.
4: Schönen Machen Start in das Augustwochenende.
6: Ja, schönes Wochenende Ihnen auch.
5: Dankeschön. Danke, tschüss.
6: Tschüss.
4: So, und die nächste nur 9 Uhr Uhr, die gibt's ab Montag hier bei uns wieder zu gewinnen. Ja, natürlich mit einer neuen Stimme zum Erraten.

0: Beatrice Egli hier auf Radio Paloma, 100% deutscher Schlager um 11 nach 9.
1: So, ich sage an dieser Stelle herzlichen Glückwunsch an alle Schülerinnen und Schüler in Bayern. Ja, endlich habt ihr auch Ferien.
0: Genau, ihr habt es auch geschafft und damit hat jetzt quasi für eine Woche ganz Deutschland Ferien, zumindest alle Schulkinder.
1: Ja, für die einen geht's da ans Meer, für die anderen in die Berge, wieder andere bleiben aber zu Hause. Ne?
0: Genau, und statt mit neidischem Blick auf die Verreisten zu schauen, sollten wir lieber mal die Zeit feiern, in der sich jetzt alles leert, findet zumindest Simeon Müller aus der Radio Paloma Redaktion. Einen schönen guten Morgen nochmal.
2: Morgen, grüß dich.
0: So, also eigentlich könnte man ja schon ein bisschen neidisch werden, ne? Wenn jetzt alle irgendwie am Strand sind, im Urlaub, es sich richtig gut gehen lassen und man selber irgendwie zu Hause ist und zur Arbeit muss, genau. Du sagst aber, Neid ist da gar nicht angebracht. Warum denn nicht?
2: Ganz einfach. Gerade ist es so schön zu Hause wie sonst nie und vor allem ruhig und entspannt. Mhm. Auf einmal gibt es überall Parkplätze, wo sonst in der Innenstadt alles immer voll ist, sind jetzt welche direkt vom Büro, dem Lieblingsladen oder der eigenen Wohnung. Und wer sonst wochenlang auf einen Termin beim Haut- oder Zahnarzt wartet, hat plötzlich gute Karten, weil auch dort viele Patienten im Urlaub sind. Es ist also alles etwas entspannter und endlich können wir auch zu Hause in unserem Alltag mal ein bisschen runterkommen.
1: Ja, man muss das wirklich positiv sehen.
0: Definitiv.
1: Ne?
0: Städte sind leer. Ja, Bernhard Brink zum Beispiel, der sagt ja auch, der genießt das total, wenn Berlin so leer ist quasi. Also für die Erwachsenen ist es super entspannt. Wie sieht's denn aus für die Kinder? Gibt's denn da was Positives?
2: Ja, schon. Ich weiß zwar auch noch, dass die Sommerferien manchmal etwas langweilig sein konnten, aber es gibt auch gute Sachen, wenn alle anderen mal weg sind. Der Freizeitpark oder der Zoo sind auf einmal super leer, perfekt für einen entspannten Ausflug ohne stundenlanges Warten. Mhm. Auch im Freibad oder den Spielplätzen ist plötzlich niemand mehr und es gibt endlich keine Rush-Hour mehr an den Schaukeln und den Rutschen.
1: Oh ja. Und was würdest du Familien empfehlen, die jetzt zu Hause bleiben? Gibt's da irgendwie einen Geheimtipp?
2: Ja, vielleicht ist jetzt die perfekte Möglichkeit, um mal Tourist in der eigenen Stadt zu spielen. Also zusammen mit den Kindern die Dinge zu unternehmen, auf die man sonst nicht kommen würde. Mhm. Das Museum, an dem man sonst vorbeiläuft, die Sehenswürdigkeit direkt ums Eck, die man noch nie besucht hat, oder den Abenteuerspielplatz, für den sonst nie Zeit war. Mhm. Jetzt können wir all das mal in Angriff nehmen, ganz ohne Gedränge und Warteschlangen. Und so auch zu Hause ein wenig in Urlaubsstimmung kommen.
1: Mhm. Ja, das finde ich ja generell ist eine tolle Sache. Also habe ich mir ja für Berlin auch vorgenommen bisher. Ja. Habe ich aber noch nicht umgesetzt. Aber ich denke mir jedes Mal, Mensch, du müsstest wirklich mal Tourist in deiner eigenen Stadt sein, ja? So, kurzer Blick auf die Uhr. Wir haben es damit 9 Uhr und 13 Minuten. Einen schönen guten Morgen.
0: Guten Morgen.
1: Es geht auf in Richtung Wochenende, heute am 31. Juli.
0: Ja, wir haben ja diese Woche schon darüber gesprochen, dass sich alle Fans natürlich jetzt fragen, wo die 360-Grad-Tour von Helene Fischer vorbei ist. Wird es denn dieses Jahr nochmal Auftritte geben? Wir wissen, sie wird auf jeden Fall beim Ski-Opening in Schladming dabei sein. Und jetzt verdichten sich die Gerüchte, dass wir sie vielleicht schon Anfang September live erleben. Warum? Das erfahren Sie gleich bei uns in den Radio Paloma Star News.
1: Wir bringen Sie immer näher an die Stars. Schönen guten Morgen. Jetzt mit Madeleine Rausch.

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0: Angie Anderson hier auf Radio Paloma, 100% deutscher Schlager. Wir haben es 20 nach 9.
1: Deutschland schwitzt aktuell unter der nächsten Hitzewelle. Ja, und das belegen jetzt auch ganz offiziell die gemessenen Temperaturen.
0: Ja, gestern wurde nämlich die 40-Grad-Marke gleich an mehreren Orten in Deutschland geknackt. Den höchsten vorläufigen Wert meldete der Deutsche Wetterdienst mit 40,5 Grad aus Bernburg an der Saale in Sachsen-Anhalt. Oh, oh. Und dahinter waren dann mit 40,4 Grad das bayerische Kitzingen und 40,2 Olsbach in Baden-Württemberg.
1: Na, Uli Reitinger aus der Radio Paloma Redaktion weiß mehr.
2: In den drei Bundesländern Sachsen-Anhalt, Bayern und Baden-Württemberg war es in einem Juli noch nie so heiß. Der bundesweite All-Time-Hitzerekord blieb dagegen unangetastet. Er liegt bei 41,8 Grad, gemessen in diesem Jahr Ende Juni in Möckern-Drewitz in Sachsen-Anhalt. Diese Hitzewelle vom 18. bis 28. Juni war historisch. An 467 von 488 Stationen registrierte der Wetterdienst Allzeit- oder Monatsrekorde.
1: Ja, also die Hitze aktuell und auch aus dem letzten Monat quasi, die ist historisch, ja. Mhm. Und historisch finde ich das ja auch, dass jetzt schon der erste Baumarkt tatsächlich die ersten Weihnachtsdekoartikel verkauft.
0: Ja, naja, irgendwie musst du ja für Abkühlung sorgen.
1: Ja, ich habe da auch eine kleine Idee, ja. Also man kann sich ja so einen kleinen Plastikweihnachtsmann kaufen. Ja. Und wenn man da in die Mütze so ein bisschen Löcher reinmacht und einen Gartenschlauch hinten reinsteckt, dann ist das eine ideale Regendusche.
0: Du hast ja absolut recht. Toll.
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1: Und da geht's heute Morgen um Helene Fischer.
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1: So, nach ihrer 360-Grad-Tour folgen jetzt nach und nach die nächsten großen Live-Termine von Helene Fischer. Mhm. Und wir sind schon alle sehr gespannt drauf.
0: Genau, wir haben ja erst diese Woche darüber gesprochen, dass sie beim Ski-Opening in Schladming mit dabei sein wird. Und vorher, da könnten wir sie eventuell schon auf dem Glücksgefühle-Festival sehen. Das wird ja seit einigen Jahren von Markus Krampe und Lukas Podolski veranstaltet. Mhm. Und Poldi, der hatte letztes Jahr schon den großen Wunsch geäußert, dass er sich sehr freuen würde, wenn Helene doch da mal auftreten würde. Und jetzt hat Markus Krampe bestätigt, ja, es hat bereits Gespräche mit Helene gegeben. Also das Line-Up steht eigentlich schon, aber wir wissen ja, wenn einer für Überraschung gut ist, dann ist es Helene Fischer. Also ja, wir sind da auf jeden Fall sehr, sehr gespannt.
1: Ja, und auch Andreas Gabalier wird ja da auftreten. Mhm. Ne? Also stattfinden wird das ganze Festival vom 3. bis zum 6. September am Hockenheimring. Mhm. Ja, und vielleicht ist Helene Fischer tatsächlich mit dabei.
0: Wir sind auf jeden Fall gespannt und halten Sie auf dem Laufenden.
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0: Zucker und nie mehr allein hier auf Radio Paloma 100% deutscher Schlager um 9.28 Uhr.
1: Laut US-Präsident Donald Trump gibt es eine Vereinbarung zur Entwaffnung der Hamas im Gazastreifen. Mehr dazu gleich bei uns in den Radio Paloma Nachrichten um 9:30 Uhr.
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1: Ich bin Dirk Zeitler. In gleich drei Bundesländern sind gestern Hitzerekorde gemessen worden. Da wird viel über den Schutz vor solch extremen Temperaturen diskutiert. Die weitaus meisten Menschen in Deutschland sind der Ansicht, dass hierzulande nicht genug dafür getan werde. Im ZDF-Politbarometer hielten 83% der Befragten den Hitzeschutz für unzureichend.
2: Parks und Grünanlagen, schattenspendende Bäume an den Straßen, Trinkbrunnen, entsiegelte Flächen und die Öffnung kühler öffentlicher Räume wie Bibliotheken. All das kann helfen, die Gluthitze in der Stadt erträglicher zu machen. Nur klappt das nach Ansicht der meisten derzeit nicht sonderlich gut. Gerade mal jeder Zehnte hält den Hitzeschutz hierzulande für ausreichend. Gleichzeitig wächst die Sorge vor weiteren Wetterextremen in der Zukunft. Rund 3/4 der Befragten geht davon aus, dass es in den nächsten Jahren häufiger zu Hitzewellen, Dürren und Hochwasser kommt. Tanja Wagner, Nachrichtenredaktion.
1: Der von den USA initiierte Friedensrat hat laut US-Präsident Trump eine Vereinbarung zur vollständigen Entwaffnung der islamistischen Hamas im Gazastreifen erzielt. Die israelischen Streitkräfte würden nach Abschluss der Entwaffnung abziehen, schrieb Trump. Die Hamas soll laut US-Kreisen der Entwaffnung und Entmilitarisierung des Gazastreifens zugestimmt haben. Verbraucherinnen und Verbraucher in Deutschland haben jetzt das Recht auf Reparatur von Geräten. Der Bundestag hatte das Gesetz zur Förderung der Reparatur von Waren bereits Ende Juni beschlossen. Heute tritt es in Kraft.
3: Ob Waschmaschinen, Handys oder E-Bikes, wer elektrische Geräte herstellt, ist mit dem neuen Gesetz dazu verpflichtet, die Produkte während der üblichen Lebensdauer zu reparieren, und zwar zu einem angemessenen Preis. Außerdem müssen die Geräte ab jetzt so gebaut werden, dass man sie auch reparieren kann. Vor allem Smartphones wurden ja zuletzt häufig so hergestellt, dass sich der Akku gar nicht austauschen lässt. Mit dem neuen Gesetz setzt die Bundesregierung eine Richtlinie der Europäischen Union um. Damit sollen Verbraucherrechte gestärkt und Elektroschrott reduziert werden. Fiona Reinhardt, Nachrichtenredaktion.
1: Nach der WM-Boykottdrohung der europäischen Verbände hat FIFA-Präsident Infantino den nächsten Rückschlag hinnehmen müssen. Auch der für Nord- und Mittelamerika sowie die Karibik zuständige Kontinentalverband lehnt die Investorenpläne ab. Gegen die Stimmen der Europäer und aus Nord- und Mittelamerika dürfte es für Infantino schwierig werden, eine Mehrheit zu erreichen. Zum Wetter, die aktuelle Vorhersage des Deutschen Wetterdienstes. Nach der großen Hitze wird es jetzt vielerorts ziemlich ungemütlich. Im Nordwesten ziehen starke Schauer und Gewitter auf. Auch in Teilen von Rheinland-Pfalz bis rüber nach Brandenburg müssen wir mit Unwettern und schweren Sturm- bis Orkanböen rechnen. Die Höchstwerte im Nordwesten und Norden 23 bis 28 Grad. Im Südosten wird es nochmal bis zu 39 Grad heiß. Morgen ändert sich nicht viel. Es ziehen immer wieder kräftige Schauer und Gewitter durch. Dabei wird es etwas kühler.
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4: Einen schönen guten Morgen.
5: Guten
4: wir starten
5: Morgen.
4: Durch in den neuen Tag heute an diesem Freitag. Und wir sagen an dieser Stelle nochmal herzlichen Glückwunsch an Angelika aus Schwedt.
6: Herzlichen Glückwunsch! Sie waren so 13 in Schlagerpartywoche nach Südtirol.
7: Ist das schön. Also ich bin sprachlos heute. Danke, ganz, ganz toll. Ich freue mich ganz, ganz riesig.
4: Ja, und wenn Sie sagen, Mensch, da hätte ich auch gerne Bock drauf, ja, da will ich auch mit dabei sein, kein Problem.
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0: Roy Bianco und die Abruzzanti Boys mit Bella Napoli hier auf Radio Paloma, 100% deutscher Schlager. Wir haben es 9.42 Uhr.
1: Ab heute tritt ein neues Gesetz in Kraft, das uns alle betrifft. Ab heute gibt es nämlich das Recht auf Reparatur von Geräten.
0: Ja, der Bundestag, der hatte das Gesetz zur Förderung der Reparatur von Waren bereits ja Ende Juni beschlossen. Mhm. Und heute tritt es in Kraft, wie Fiona Reinhardt aus der Radio Paloma Redaktion weiß.
2: Ob Waschmaschinen, Handys oder E-Bikes, wer elektrische Geräte herstellt, ist mit dem neuen Gesetz dazu verpflichtet, die Produkte während der üblichen Lebensdauer zu reparieren, und zwar zu einem angemessenen Preis. Außerdem müssen die Geräte ab jetzt so gebaut werden, dass man sie auch reparieren kann. Vor allem Smartphones wurden ja zuletzt häufig so hergestellt, dass sich der Akku gar nicht austauschen lässt. Mit dem neuen Gesetz setzt die Bundesregierung eine Richtlinie der Europäischen Union um. Damit sollen Verbraucherrechte gestärkt und Elektroschrott reduziert werden.
0: Ja, also Elektrogeräte sollen zu einem, Zitat, angemessenen Preis repariert werden können. Und was ein angemessener Preis ist, das entscheidet dann auch immer noch die Firma. Also ich hatte das letztes Jahr mit meiner Waschmaschine und da hieß es dann von wegen, ja, also es kommt ein Monteur, das allein kostet schon irgendwie 120 Euro. Naja, und der entscheidet dann vor Ort, wie teuer es dann schlussendlich wird. Und da habe ich gesagt, nee, danke schön, da kaufe ich mir eine neue Waschmaschine.
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0: Pauline, schau mich bitte nicht so an. Hier auf Radio Paloma 100% deutscher Schlager. Die neuen deutschen Schlager, die hören Sie hier bei uns immer zuerst. Wir haben es 9.51 Uhr.
1: Bundeswirtschaftsministerin Katharina Reiche drängt auf weitere Reformen, um die deutsche Wirtschaft wieder auf Kurs zu bringen. Mehr dazu hier gleich bei uns in den Radio Paloma Nachrichten um 10 Uhr.
0: Und bis dahin schauen wir natürlich, was dieser 31. Juli für uns alle bringt. Hier ist der Blick in die Sterne für Sie.
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3: Sie neigen heute zu Unsachlichkeit. Gedanken und Gefühle vermischen sich. Im Gespräch sind Sie subjektiver und lassen sich mehr von Emotionen beeinflussen als üblich.
2: Stier.
3: In allem, was Sie heute tun, legen Sie ein unglaubliches Tempo an den Tag. Dabei ist das gar nicht nötig. Selbst wenn man Ihnen viel abverlangt, sollten Sie nicht in Hektik verfallen.
2: Zwillinge.
3: Träume haben ihre Berechtigung. Aber verwechseln Sie diese heute nicht mit dem Alltag. Mit einer etwas realistischeren Erwartungshaltung steigen die Chancen, dass Ihre Wünsche sich erfüllen.
2: Krebs.
3: Mit positivem Denken die Zweifel zu vertreiben, ist keine Lösung. Glaube, Hoffnung und Lebenssinn müssen immer wieder neu gesucht werden. Machen Sie etwas daraus.
2: Löwe.
3: Es gelingt Ihnen jetzt außergewöhnlich gut, Grenzen zu überschreiten. Sie erwarten mehr vom Leben als sonst und sind zu mehr Risiko bereit. Bleiben Sie aber auf dem Boden der Tatsachen.
2: Jungfrau.
3: Heute laufen Ihnen die Dinge nicht davon. Sie können in Ihrem ganz persönlichen Tempo arbeiten und den Tag genießen. Die größte Befriedigung gewinnen Sie, wenn Sie alles gelassen hinnehmen.
2: Waage.
3: Ihre körperlichen und seelischen Bedürfnisse möchten gehört werden. Erfüllen Sie sich heute die kleinen Wünsche. Damit steigern Sie Ihr Wohlbefinden erheblich.
2: Skorpion.
3: Ihre Erwartungen sind heute besonders hoch. Maßloses Wunschdenken bringt Sie in Versuchung, Ihre Grenzen zu überschreiten. Finden Sie das richtige Maß.
2: Schütze.
3: Heute sind Sie in einer sachlichen Stimmung, in der Sie objektiv die Vor- und Nachteile abwägen können. Wenn Sie es jetzt geschickt angehen, haben Sie das Zeug, als Sieger vom Platz zu gehen.
2: Steinbock.
3: Widmen Sie sich heute solchen Projekten, die Ihnen wirklich am Herzen liegen. Dann haben Sie genug Selbstvertrauen, um sogar über sich hinauszuwachsen. Bleiben Sie dennoch realistisch.
2: Wassermann.
3: Es gibt so einige Routinen in Ihrem Leben, die Sie jetzt mal überdenken sollten. Denn nicht alles tut Ihnen wirklich gut. Manches bremst Sie sogar regelrecht aus. Werfen Sie Vorurteile über Bord.
2: Fische.
3: Heute bringen Sie Ihre Vorhaben selbstsicher voran. Zeigen Sie aber auch, dass Sie nicht nur Ihre Wege forcieren wollen. Wenn Sie aufgeschlossen sind, punkten Sie auch.
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1: Ich bin Dirk Zeitler. In gleich 3 Bundesländern sind gestern Hitzerekorde gemessen worden. Da wird viel über den Schutz vor solch extremen Temperaturen diskutiert. Die weitaus meisten Menschen in Deutschland sind der Ansicht, dass hierzulande nicht genug dafür getan werde. Im ZDF-Politbarometer hielten 83% der Befragten den Hitzeschutz für unzureichend. Während sich die Waldbrandlage in Frankreich und Spanien entspannt, ist die Situation in Griechenland und der Türkei weiter angespannt. Die von hoher Trockenheit und Hitze begünstigten Brände werden vom kräftigen Wind weiter angefacht und machen der Feuerwehr sehr zu schaffen.
2: Besonders auf Kreta treiben teils orkanartige Winde die Flammen immer wieder an und machen die Löscharbeiten zu einem echten Kraftakt. Hoffnung macht der Wetterbericht. Der Wind soll im Laufe des Abends nachlassen, dann könnten endlich auch Löschflugzeuge wieder sicher zum Einsatz kommen. Aus Athen, Takis Zafos.
1: Verbraucherinnen und Verbraucher in Deutschland haben jetzt das Recht auf Reparatur von Geräten. Der Bundestag hatte das Gesetz zur Förderung der Reparatur von Waren bereits Ende Juni beschlossen. Heute tritt es in Kraft.
3: Ob Waschmaschinen, Handys oder E-Bikes, wer elektrische Geräte herstellt, ist mit dem neuen Gesetz dazu verpflichtet, die Produkte während der üblichen Lebensdauer zu reparieren, und zwar zu einem angemessenen Preis. Außerdem müssen die Geräte ab jetzt so gebaut werden, dass man sie auch reparieren kann. Vor allem Smartphones wurden ja zuletzt häufig so hergestellt, dass sich der Akku gar nicht austauschen lässt. Mit dem neuen Gesetz setzt die Bundesregierung eine Richtlinie der Europäischen Union um. Damit sollen Verbraucherrechte gestärkt und Elektroschrott reduziert werden. Fiona Reinhardt, Nachrichtenredaktion.
1: Nach der WM-Boykottdrohung der europäischen Verbände hat FIFA-Präsident Infantino den nächsten Rückschlag hinnehmen müssen. Auch der für Nord- und Mittelamerika sowie die Karibik zuständige Kontinentalverband lehnt die Investorenpläne ab. Gegen die Stimmen der Europäer und aus Nord- und Mittelamerika dürfte es für Infantino schwierig werden, eine Mehrheit zu erreichen. Zum Wetter. Die aktuelle Vorhersage des Deutschen Wetterdienstes. Nach der großen Hitze wird es jetzt vielerorts ziemlich ungemütlich. Im Nordwesten ziehen starke Schauer und Gewitter auf. Auch in Teilen von Rheinland-Pfalz bis rüber nach Brandenburg müssten wir mit Unwettern und schweren Sturm- bis Orkanböen rechnen. Die Höchstwerte im Nordwesten und Norden 23 bis 28 Grad. Im Südosten wird es nochmal bis zu 39 Grad heiß. Morgen ändert sich nicht viel. Es ziehen immer wieder kräftige Schauer und Gewitter durch. Dabei wird es etwas kühler.
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4: Um kurz nach 10, hallo, ich grüße Sie, wünsche allen einen schönen Vormittag am letzten Freitag im Monat Juli. Diesen Tag wird Angelika aus Schwedt so schnell nicht vergessen, denn sie wurde heute Morgen bei unseren Muntermachern für die 3-Zinnen-Schlager-Party-Woche aus dem Lostopf gezogen.
5: Herzlichen Glückwunsch, Sie fahren zur 3-Zinnen-Schlager-Party-Woche nach Südtirol.
6: Ist das schön. Also ich bin sprachlos. Danke, ganz, ganz toll. Ich freue mich ganz, ganz riesig.
4: Ja, Angelikas Winterurlaub fürs nächste Jahr ist gebombt. Vom 14. bis 21. März ist sie mit Begleitung im schönen Südtirol. Eine Woche Sonne, Schnee, Ski und ganz viel Party warten auf sie. Inbegriffen sind neben 2 Skipässen auch 7 Übernachtungen und Halbpension. Unser Skifahrer hat seit heute Morgen ja ausgejodelt, aber wenn Sie sagen, Mensch, das hört sich so schön an, diese Schlagerpartywoche im März in Südtirol, das möchte ich auch gerne erleben. Sie können diesen Winterurlaub im nächsten Jahr auch buchen. Alle Infos und die Buchungsmöglichkeit finden Sie auf radiopaloma.de. Und ich habe gleich Pietro Basile für Sie nach Nick P.

Urlaubszeit in Deutschland im Hochsommer. Da geht eigentlich kaum was ohne richtigen Sonnenschutz. Und darüber sprechen wir gleich hier in Radio Paloma bei der Arbeit.

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0: Alessa auf Radio Paloma, 100% deutscher Schlager, zwischen deinen Zeilen. Die neuen deutschen Schlager bei uns immer zuerst. Und bei uns geht's jetzt um den richtigen Hautschutz bei Hitze, die wir aktuell ja haben. Sonne und Hitze bedeuten auch Schweiß und Sonnencreme auf der Haut. In den Sommermonaten ist unsere Haut also besonderen Herausforderungen ausgesetzt. 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

0: Daniel Ceylan auf Radio Paloma, 100% deutscher Schlager. Nach kurzer Erholung im Frühjahr stieg die Arbeitslosenzahl in Deutschland im Juli wieder auf über 3 Millionen. Dazu mehr in den Nachrichten um 11. Gleich nach den Nachrichten habe ich Nicole für Sie mit diesem Kulthit.
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0: Gleich im Anschluss freuen wir uns auf Matthias Reim mit seinem aktuellen Hit.
2: Es ist verrückt, die Sterne lügen, sie sagen du.
0: Und jetzt geht's zurück ins Jahr 1974 zu Gitte Henning.

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1: Ich bin Dirk Zeitler. Die Zahl der Arbeitslosen in Deutschland ist im Juli im Vergleich zum Vormonat um 71.000 gestiegen und hat damit die 3-Millionen-Marke überschritten. Das teilte die Bundesagentur für Arbeit in Nürnberg mit. Die Arbeitslosenquote stieg im Vergleich zum Vormonat um 0,2 Punkte auf 6,4%. In gleich drei Bundesländern sind gestern Hitzerekorde gemessen worden. Da wird viel über den Schutz vor solch extremen Temperaturen diskutiert. Die weitaus meisten Menschen in Deutschland sind der Ansicht, dass hierzulande nicht genug dafür getan werde. Im ZDF-Politbarometer hielten 83% der Befragten den Hitzeschutz für unzureichend.
2: Parks und Grünanlagen, schattenspendende Bäume an den Straßen, Trinkbrunnen, entsiegelte Flächen und die Öffnung kühler öffentlicher Räume wie Bibliotheken. All das kann helfen, die Gluthitze in der Stadt erträglicher zu machen. Nur klappt das nach Ansicht der meisten derzeit nicht sonderlich gut. Gerade mal jeder Zehnte hält den Hitzeschutz hierzulande für ausreichend. Gleichzeitig wächst die Sorge vor weiteren Wetterextremen in der Zukunft. Tanja Wagner, Nachrichtenredaktion.
1: Nach der WM-Boykottdrohung der europäischen Verbände hat FIFA-Präsident Infantino den nächsten Rückschlag hinnehmen müssen. Auch der für Nord- und Mittelamerika sowie die Karibik zuständige Kontinentalverband lehnt die Investorenpläne ab.
3: Wir dürfen den Fußball nicht zum Spielball von Investoren machen. DFB-Präsident Neuendorf unterstreicht im Fernsehinterview die Drohung der Europäischen Fußballunion UEFA, notfalls an Weltmeisterschaften nicht mehr teilzunehmen. Zwar hat die FIFA erklärt, man respektiere die Bedenken, zurückgezogen hat der Weltverband seine umstrittenen Investorenpläne aber nicht. Doch nachdem sich nun auch der Verband für Nord- und Mittelamerika dagegen ausgesprochen hat, wird es eng für FIFA-Boss Infantino, noch eine Mehrheit dafür zu bekommen. Thomas Thonfeld, Sportredaktion.
1: Die Konsumentinnen und Konsumenten in Deutschland greifen zu verschiedenen Anlässen immer häufiger zu alkoholfreien Biersorten. Laut einer YouGov-Umfrage punktet alkoholfreies Bier vor allem im gesundheitlichen Kontext. Beim oder nach dem Sport wird es doppelt so häufig getrunken wie alkoholhaltiges Bier. Vor allem jüngere Menschen schätzen nach der körperlichen Betätigung die gebrauten Durstlöscher ohne Alkohol. Zum Wetter, die aktuelle Vorhersage des Deutschen Wetterdienstes. Heute im Nordwesten stärker bewölkt, mit schauerartigem Regen, ab mittags auch einzelne starke Gewitter. Auch im Südwesten zunächst einzelne Schauer und Gewitter. Am Nachmittag dann allgemein in der Südosthälfte erhöhtes Gewitterpotenzial. Höchstwerte im Küstenumfeld zwischen 21 und 25 Grad, im Rest des Landes 25 bis 34 Grad, im Südosten bis 39 Grad. Morgen ändert sich nicht viel, es ziehen immer wieder kräftige Schauer und Gewitter durch. Dabei wird es etwas kühler.
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4: Schönen Freitagvormittag, hallo. Es ist kurz nach 11, letzter Tag im Juli. Und der 31.07. ist ein Glückstag für Angelika aus Schwedt. Sie wurde heute Morgen von unseren Muntermachern aus dem Lostopf gezogen.
5: Herzlichen Glückwunsch! Sie waren so 13 in Schlagerpartywoche nach Südtirol.
6: Ist das hier? Ich bin sprachlos. Danke, ganz, ganz toll. Ich freue mich ganz, ganz riesig.
4: Ja, es gibt auch einen Grund zur Freude, denn Angelika wird vom 14. bis zum 21. März mit Begleitung im schönen Südtirol sein und eine Woche Sonne, Schnee, Ski und ganz viel Party in vollen Zügen genießen. Inbegriffen sind neben zwei Skipässen auch 7 Übernachtungen und Halbpension. Und wenn Sie sagen, das hört sich so gut an, das will ich auch erleben, Sie können Ihren Winterurlaub in Südtirol ja auch buchen. Alle Infos und die Buchungsmöglichkeit finden Sie auf radiopaloma.de. Wir hören gleich Nicole nach Helene Fischer jetzt.

Matthias Reim auf Radio Paloma, 100% deutscher Schlager. Stellen Sie sich vor, Sie gehen morgens nichtsahnend aus dem Haus, wollen nur kurz zum Bäcker um die Ecke ein paar Brötchen holen, aber dann trauen Sie Ihren Augen nicht, denn es kommen Ihnen 10 ausgewachsene Wasserbüffel auf der Straße entgegen. So geschehen im Berliner Norden. Die Tiere sind mittlerweile wohlbehalten wieder zurück im Wustrower Park aus

0: Beatrice Egli auf Radio Paloma 100% deutscher Schlager am Freitag. Jetzt haben es endlich auch die bayerischen Schülerinnen und Schüler geschafft. Heute gehen auch in Bayern endlich die großen Ferien los. Und damit haben für eine Woche in ganz Deutschland alle Schulkinder gleichzeitig frei. Die Hochzeit der Feriensaison. Ja, und wenn alle frei haben, dann ist natürlich auch auf den Autobahnen jede Menge los. Warum ausgerechnet dieses Wochenende so kritisch wird, das sagt uns jetzt ADAC-Sprecherin Melanie Mikula.
1: An diesem Wochenende starten Baden-Württemberg und Bayern in die Sommerferien. Und damit haben jetzt die Kids aller Bundesländer frei und Deutschland befindet sich mitten in der Hauptreisezeit. Gleichzeitig sind auch in fast allen Nachbarländern Schulferien und dadurch treffen natürlich Urlaubsverkehr, Transitverkehr und Ausflugsverkehr aufeinander und das sorgt für die höchste Belastung des gesamten Sommers.
0: Wann sollten die Autofahrer denn möglichst nicht losfahren?
1: Besonders kritisch wird es schon am Freitag ab etwa 13 Uhr bis in den Abend hinein. Auch der Samstagvormittag ist traditionell sehr stauanfällig. Wer also flexibel ist, der sollte möglichst früh am Freitagmorgen oder erst am Sonntagvormittag starten. Für die Rückreise ist der Sonntagnachmittag die ungünstigste Zeit.
0: Welche Strecken sind denn besonders betroffen?
1: Betroffen sind vor allem die klassischen Nord-Süd-Verbindungen. Die A3 Richtung Frankfurt, Nürnberg und Passau, die A5 Richtung Karlsruhe und Basel, die A7 Richtung Würzburg und Füssen sowie die A8 Richtung München und Salzburg. Im Süden kommen die A95 Richtung Garmisch-Partenkirchen und die A99 rund um München hinzu. Dort erwarten wir besonders lange Verzögerungen.
0: Nun ist ja der Fernpass auch zeitweise gesperrt. Was sollten Urlauber da beachten?
1: Am Samstag wird in Österreich die Fernpassstraße, die B179, zwischen 9.45 Uhr und 12 Uhr aufgrund einer Protestaktion gesperrt. Und das wird sich natürlich deutlich auf den Verkehr Richtung Tirol und Italien auswirken. Es stehen kaum sinnvolle Ausweichrouten zur Verfügung und deshalb empfiehlt der ADAC, den Fernpass am Samstag möglichst zu meiden oder einen anderen Reisetag zu wählen.
0: Vielen Dank für diesen Tipp. Das war Melanie Mikula, die Sprecherin vom ADAC.
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0: Maria Levin auf Radio Paloma, 100% deutscher Schlager, wie beim ersten Tanz. Die neuen deutschen Schlager bei uns immer zuerst.
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Michelle auf Radio Paloma 100% deutscher Schlager. Nach kurzer Erholung im Frühjahr stieg die Arbeitslosenzahl in Deutschland im Juli wieder auf über 3 Millionen. Dazu mehr in den Nachrichten um 12. Wolfgang Petri gibt's dann gleich nach den Nachrichten mit diesem Kulttipp. Gleich danach hören wir auch den neuen Hit von Mariella Milana. Worauf wollen wir warten? Sag, was hält uns noch auf? Und jetzt für mehr Abwechslung aus dem Subchannel Radio Paloma Party Extrem, Micky Krause.

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1: Ich bin Dirk Zeitler. Die Zahl der Arbeitslosen in Deutschland ist im Juli im Vergleich zum Vormonat um 71.000 gestiegen und hat damit jetzt knapp die 3-Millionen-Marke geknackt. Das teilte die Bundesagentur für Arbeit in Nürnberg mit.
2: Der Anstieg ist unter anderem mit der Jahreszeit zu erklären. Viele Unternehmen gehen in die Sommerpause, stellen oft erst danach wieder neu ein. Gleichzeitig gehen Ausbildungen zu Ende und Schülerinnen und Schüler suchen erst noch nach ihrem Abschluss nach der passenden Stelle. Die gute Nachricht, auch wenn es rund 28.000 Arbeitslose mehr gibt als im Vorjahresmonat, spricht das IFO-Institut davon, dass sich der Arbeitsmarkt gerade etwas stabilisiert. Oliver Urbanke, Nachrichtenredaktion.
3: Bei einer über Polen abgestürzten Rakete handelt es sich nach Angaben der Regierung in Warschau tatsächlich um einen russischen Marschflugkörper. Wir können mit voller Verantwortung bestätigen, dass es sich um eine russische CH-101-Rakete handelt, sagte Vizeverteidigungsminister Tomczyk. Dies sei ein Marschflugkörper, der potenziell sehr gefährlich sei und auch Atomsprengköpfe transportieren könne. Die Rakete sei beim Aufprall explodiert. Im Streit um mit künstlicher Intelligenz generierte Songs hat das Landgericht München I einer Klage der Musikverwertungsgesellschaft GEMA in weiten Teilen stattgegeben. Das US-Unternehmen Suno darf ohne Einwilligung der GEMA bestimmte Musikwerke nicht vervielfältigen oder vervielfältigen lassen, sagte die Vorsitzende Richterin. Dasselbe gelte für das Training der KI.
4: Konkret geht's um Atemlos, Daddy Cool und andere Songs mit diesen Liedern. Und mit Hilfe von KI hat das Tool neue Songs generiert. Aber die, sagt die GEMA, unterscheiden sich kaum vom Original. Stimmt nicht, sagt die Gegenseite, und die Songs würden noch nicht abgespeichert. Doch das Gericht hat nun das Urheberrecht gestärkt, auch von deutschen Künstlern. Die US-Firma kann allerdings noch Berufung einlegen. Claudia Wächter, Nachrichtenredaktion.
3: Die Menschen in Deutschland greifen zu verschiedenen Anlässen immer häufiger zu alkoholfreien Biersorten. Laut einer YouGov-Umfrage punktet alkoholfreies Bier vor allem im gesundheitlichen Kontext. Beim oder nach dem Sport wird es doppelt so häufig getrunken wie alkoholhaltiges Bier. Vor allem jüngere Menschen schätzen nach der körperlichen Betätigung die gebrauten Durstlöscher ohne Alkohol. Zum Wetter, die aktuelle Vorhersage des Deutschen Wetterdienstes. Heute im Nordwesten Schauer, mittags auch einzelne starke Gewitter. Auch im Südwesten zunächst einzelne Schauer und Gewitter. Am Nachmittag dann allgemein in der Südosthälfte erhöhtes Gewitterpotenzial. Höchstwerte an der Küste 21 bis 25 Grad, im Rest des Landes 25 bis 34 Grad, im Südosten sogar bis 39 Grad. Morgen ändert sich nicht viel, es ziehen immer wieder kräftige Schauer und Gewitter durch. Dabei wird es etwas kühler.
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5: Um kurz nach 12 am Freitag. Bald ist Wochenende und die Bayern haben es noch besser. Da beginnen heute endlich auch die Sommerferien. Heute ist der 31. Juli. Heute ist auch Abgabetermin für die Steuererklärung 2025. Alle, die gerne lachen, können sich schon mal auf morgen freuen. Am Samstag gibt es wieder eine Ausgabe von Verstehen Sie Spaß mit Barbara Schöneberger. Und da wird unter anderem auch Peter Kraus veräppelt. Und heute beginnt auch das erste Kaisermania-Wochenende. Unsere Muttermacher hatten heute Morgen einen tollen Tipp. Über die Wetter-Webcams in Dresden kann man nämlich beobachten, wie die Aufbauarbeiten fürs erste Roland-Kaiser-Konzert am Elbufer laufen. Und wie es läuft, dazu gleich mehr in unseren Star-News. Und los geht's in die Mittagsstunde jetzt mit Olaf Berger.

Ella Endlich auf Radio Paloma, 100% deutscher Schlager. Sie ist heute Abend Gast in der Talkshow Kölner Treff. Sie tritt ja im September zum ersten Mal im Zirkus auf, im Zirkus Roncalli. Und das wird natürlich ein Thema sein heute Abend.

0: Mariella Milana auf Radio Paloma, 100% deutscher Schlager. Worauf wollen wir warten? Die neuen deutschen Schlager bei uns immer zuerst.
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0: Heute geht's um Roland Kaiser.
3: Das war

0: Heute findet ja das erste Kaisermania-Konzert 2026 statt. Die Tickets haben die Fans schon lange. Es ist ja auch immer so, sobald der Ticketverkauf beginnt für die Kaisermania, dauert es keine 20, 30 Minuten und alle Tickets sind ausverkauft. Ein Wahnsinn, wenn man an die Anfänge zurückdenkt. Begonnen hat die Kaisermania nämlich 2003 als kleines Konzert mit rund 3.500 Besuchern bei den Filmnächten am Elbufer in Dresden. Sie wurde vom Veranstalter Dieter Semmelmann erfunden und entwickelte sich über die Jahre dann zu diesem absoluten Kult-Groß-Event mit fast 50.000 Fans pro Jahr. Das wird auch dieses Jahr wieder so sein und auch dieses Jahr wird Roland Kaiser die Stadt Dresden wieder in den musikalischen Ausnahmezustand versetzen und alle spielen ja mit. Die Dresdner Verkehrsbetriebe verstärken ihr Fahrtenangebot auf den entsprechenden Linien. Der Tourismusverband Dresden freut sich auch über die vielen Gäste. Die Kaisermania, sagt der Chef des Tourismusverbands, ist für Dresden längst mehr als ein Konzertformat. Sie ist ein touristischer Leuchtturm, der Gäste aus ganz Deutschland anzieht und der Stadt ein positives, emotionales Bild gibt. Wow! Man kann das Konzert übrigens auch ganz gut als Zaungast verfolgen, zum Beispiel auf den Elbwiesen gegenüber vom Konzertgelände oder auf einer der Brücken. Los geht's heute Abend um 20 Uhr und der Blick auf die Wetter-Webcam zeigt, die Aufbauarbeiten laufen super, also da ist mit keinerlei Verzögerung zu rechnen.
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Radio Paloma, 100% deutscher Schlager. Jetzt mit Uwe Busse über den Sommer 76, der als historischer Jahrhundertsommer gilt, wegen großer Hitze und großer Trockenheit. Und das schon vor 50 Jahren.

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Tanja Lasch auf Radio Paloma, 100% deutscher Schlager am Freitag. Nach kurzer Erholung im Frühjahr stieg die Arbeitslosenzahl in Deutschland im Juli wieder auf über 3 Millionen. Dazu mehr in den Nachrichten um 13 Uhr. Marianne Rosenberg hören wir dann in der nächsten Stunde mit diesem Kulthit. Anna-Maria Zivko.

passend zum Start in die Sommerferien des letzten Bundeslandes Bayern. Sommermusik von Udo Jürgens, Die Sonne und Du aus dem Jahr 83. Und nix wie weg heißt jetzt bei vielen, nur keinen Tag länger warten als nötig. Da könnt's heute auf den bayerischen Flughäfen schon eng werden. Am Münchner rechnet man während der Sommerferien mit mehr als 6 Millionen Passagieren. Allein am ersten Ferienwochenende sind fast 3000 Starts und Landungen geplant. Und der Albrecht Dürer Airport Nürnberg erwartet rund 788.000 Fluggäste während der Ferien. Ein Wert ist das auf Rekordniveau. 21 Airlines fliegen zu etwa 55 Non-Stop-Zielen, darunter beliebte Urlaubsregionen wie Antalya oder Mallorca. Wir wünschen allen gute Erholung.

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1: Ich bin Dirk Zeitler. Im weltweiten Streit um seine Investorenpläne hat FIFA-Präsident Infantino Berichten zufolge einen engen Vertrauten verloren. Der hochrangige FIFA-Berater Carlos Cordero trat aus Protest gegen das Vorhaben zurück, wie der Sender Sky News unter Verweis auf eine Stellungnahme meldet. Cordero betonte demnach, an den Plänen nicht beteiligt gewesen zu sein und diese entschieden abzulehnen. Die Zahl der Arbeitslosen in Deutschland ist im Juli im Vergleich zum Vormonat um 71.000 gestiegen und hat damit knapp die 3-Millionen-Marke geknackt. Das teilte die Bundesagentur für Arbeit in Nürnberg mit.
2: Der Anstieg ist unter anderem mit der Jahreszeit zu erklären. Viele Unternehmen gehen in die Sommerpause, stellen oft erst danach wieder neu ein. Gleichzeitig gehen Ausbildungen zu Ende und Schülerinnen und Schüler suchen erst noch nach ihrem Abschluss nach der passenden Stelle. Die gute Nachricht, auch wenn es rund 28.000 Arbeitslose mehr gibt als im Vorjahresmonat, spricht das IFO-Institut davon, dass sich der Arbeitsmarkt gerade etwas stabilisiert. Oliver Urbanke, Nachrichtenredaktion.
1: Im Streit um mit künstlicher Intelligenz generierte Songs hat das Landgericht München I einer Klage der Musikverwertungsgesellschaft GEMA in weiten Teilen stattgegeben. Das US-Unternehmen Suno darf ohne Einwilligung der GEMA bestimmte Musikwerke nicht vervielfältigen oder vervielfältigen lassen, sagte die Vorsitzende Richterin. Dasselbe gelte für das Training der KI.
3: Konkret geht's um Atemlos, Daddy Cool und andere Songs. Mit diesen Liedern und mithilfe von KI hat das Tool neue Songs generiert. Aber die, sagt die GEMA, unterscheiden sich kaum vom Original. Stimmt nicht, sagt die Gegenseite, und die Songs würden noch nicht abgespeichert. Doch das Gericht hat nun das Urheberrecht gestärkt, auch von deutschen Künstlern. Die US-Firma kann allerdings noch Berufung einlegen. Claudia Wächter, Nachrichtenredaktion.
1: Die Ölpreise sind nach Meldungen über zunehmende Schiffstransporte aus den Fördergebieten am Persischen Golf weiter gesunken. Zwar haben sich die USA und der Iran gestern erneut mit gegenseitigen Militärschlägen überzogen, Marktbeobachter wiesen aber darauf hin, dass der Schiffsverkehr durch die Straße von Hormuz in den vergangenen Tagen wieder zugenommen habe. Zum Wetter, die aktuelle Vorhersage des Deutschen Wetterdienstes. Heute im Nordwesten Schauer, mittags auch einzelne starke Gewitter. Auch im Südwesten zunächst einzelne Schauer und Gewitter. Am Nachmittag dann allgemein in der Südosthälfte erhöhtes Gewitterpotenzial. Höchstwerte an der Küste 21 bis 25 Grad, im Rest des Landes 25 bis 34 Grad, im Südosten sogar bis 39 Grad. Morgen ändert sich nicht viel, es ziehen immer wieder kräftige Schauer und Gewitter durch. Dabei wird es etwas kühler.
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4: Um kurz nach 13 Uhr, hallo, ich grüße Sie und wünsche allen einen schönen Mittag. Am letzten Freitag im Juli und diesen Tag, diesen Morgen, wird Angelika aus Schwedt so schnell nicht vergessen. Sie wurde doch heute Morgen bei unseren Muntermachern für die Schlagerparty-Woche aus dem Lostopf gezogen.
5: Herzlichen Glückwunsch, Sie waren zur 13. in Schlagerparty-Woche nach Südtirol.
6: Ist das schön. Ich bin sprachlos. Danke, ganz, ganz toll. Ich freue mich ganz, ganz riesig.
4: Ja, da hat sie auch allen Grund dazu. Angelikas Winterurlaub ist gebongt. Vom 14. bis 21. März 2027 ist sie mit Begleitung im schönen Südtirol. Eine Woche Sonne, Schnee, Ski und ganz viel Party. Das wollen Sie auch. Das wollen Sie auch gerne erleben. Von uns jetzt der Hinweis, Sie können diesen Winterurlaub auch gerne buchen. Alle Infos und die Buchungsmöglichkeit, die finden Sie auf radiopaloma.de. Ich habe gleich Fantasy für Sie. Nach Daniel Lopez jetzt so schmerzhaft.

0: Gewicht.
1: Schönen Freitag mit Radio Paloma, 100% deutscher Schlager. Ja, es geht um diesen neuen Trend auf Social Media, der eigentlich ziemlich alt, aber auch ziemlich dumm ist. Tanmaxing bedeutet, in der Sonne so braun wie möglich zu werden, und das ist beim aktuellen Wetter ja sehr schnell und auch ganz einfach möglich. Elisa Schuh aus der Radio Paloma Redaktion hat sich mal informiert, warum viele junge Menschen nicht mehr zur Sonnencreme greifen und wie gut der Sonnenschutz wirklich funktioniert. Hallo Elisa.
2: Hallo.
1: Elisa, bitte erklär uns doch mal, was genau hinter dem Trend Tanmaxing steckt, bei dem jeder Hautarzt, jede Hautärztin die Hände über dem Kopf zusammenschlägt.
2: Viele junge Menschen zeigen auf TikTok, wie sie sich ohne Sonnencreme bräunen. Und das gerne am Pool, direkt in der prallen Mittagssonne. Stolz zeigen sie dann die weißen Abdrücke, die etwa der Bikini hinterlassen hat. Das Paradox ist, dass die gleiche Generation eigentlich ziemlich gut über das mögliche Hautkrebsrisiko aufgeklärt ist. Darüber Bescheid weiß, dass UV-Strahlen die Haut schneller altern lassen. Es scheint vor allem darum zu gehen, im Jetzt zu leben. Schon heute schön gebräunt auszusehen.
1: Ein Wahnsinn. Aber vielleicht liegt's ja auch daran, dass es immer noch so viele Mythen rund ums Sonnen gibt. Elisa, was sind denn die größten?
2: Zum einen, dass gebräunte Haut gesund ist. Die Bräunung ist eine Abwehrreaktion des Körpers gegen schädliche UV-Strahlen. Gebräunte Haut zeigt also eigentlich nur, dass die Haut bereits verletzt worden ist. Viele Menschen glauben außerdem, dass gebräunte Haut besser vor Sonnenbrand schützt. Bei mittleren Hauttypen ist das aber nur ein Schutz, der dem Lichtschutzfaktor 3 entspricht. Das Risiko, sich damit zu verbrennen, ist also hoch. Übrigens sollte man sich auch im Schatten eincremen. Dort kommen immer noch 50% der Sonnenstrahlen an.
1: Und die Sonne trifft ja oft zuerst auf den Kopf. Jetzt bräuchten wir noch ein paar Tipps für Menschen, die vielleicht wenig schützende Haare haben.
2: Wie auch beim Körper ist Stoff der beste Sonnenschutz für den Kopf. Das kann ein blickdichtes Tuch oder ein Sonnenhut sein. Sonst sollte der Scheitel möglichst seitlich oder verdeckt werden, damit die Sonne nicht direkt auf die Haut trifft. Es gibt auch transparentes Sonnenschutzspray, das nicht so stark fettet wie normale Sonnencreme. Auch beim Haar kommt es auf die Höhe des Lichtschutzfaktors an. Je höher die Zahl, desto höher ist auch der Schutz. Mit einem höheren Sonnenschutzfaktor kann man also länger in der Sonne bleiben.
1: Dankeschön, Elisa Schuh aus der Radio Paloma Redaktion.
2: Gerne, tschüss.
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0: Radio Paloma, 100% deutscher Schlager, jetzt mit Helene Fischer. Über sie wird gemunkelt, sie könnte eventuell beim Glücksgefühle-Festival im September am Hockenheimring auftreten.
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0: Sie hat sich heimlich in Thailand verlobt. Julia Lindholm auf Radio Paloma, 100% deutscher Schlager. Bleiben, wenn's am schönsten ist. Die neuen deutschen Schlager bei uns immer zuerst. Nach kurzer Erholung im Frühjahr stieg die Arbeitslosenzahl in Deutschland im Juli wieder auf über 3 Millionen. Dazu mehr in den Nachrichten um 14 Uhr. Claudia Jung hören wir dann gleich nach den Nachrichten mit diesem Kulthit. Hier, Sophie ist auch dabei in der nächsten Stunde mit ihrem neuen Hit.
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0: Und jetzt für mehr Abwechslung aus dem Radio Paloma Stream Partyschlager Melanie Mieritsch mit Windstärke 12. 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
1: Ich bin David Riemer. FIFA-Präsident Infantino hat im Streit um seine Investorenpläne offenbar einen engen Vertrauten verloren. Der hochrangige Berater Cordero trat laut mehrerer Medien aus Protest zurück. Demnach erklärte Cordero, er lehne den geplanten Verkauf von Anteilen an der Fußball-WM entschieden ab. Zuvor hatten bereits mehrere Verbände Widerstand angekündigt. Nach den öffentlichen Äußerungen hätte Infantino für seine Pläne innerhalb der FIFA derzeit wohl keine Mehrheit mehr. Gute Nachrichten für Azubis. Wer in einem Betrieb mit Tarifvertrag lernt, verdient deutlich mehr als noch vor ein paar Jahren. Im Durchschnitt sind die Ausbildungsverträge im vergangenen Jahr um fast 7% gestiegen. Stärker als die normalen Löhne, das haben Experten der Hans-Böckler-Stiftung errechnet.
2: Für die meisten bedeutet das, schon im ersten Lehrjahr gibt's mehr als 1.000 Euro pro Monat, also auch mehr als Studierende mit der maximalen BAföG-Förderung bekommen. Azubis sollen möglichst auf eigenen Beinen stehen, heißt das Ziel der Gewerkschafter. Aber es gibt auch große Unterschiede. Gut verdienen Azubis zum Beispiel im öffentlichen Dienst, in der Pflege, aber auch in der Baubranche. Im Friseurhandwerk dagegen gibt's deutlich weniger. Claudia Wächter, Nachrichtenredaktion.
1: In gleich drei Bundesländern sind gestern Hitzerekorde gemessen worden. Da wird viel über den Schutz vor solch extremen Temperaturen diskutiert. Die weitaus meisten Menschen in Deutschland sind der Ansicht, dass hierzulande nicht genug dafür getan werde. Im ZDF-Politbarometer halten 83% der Befragten den Hitzeschutz für unzureichend.
3: Parks und Grünanlagen, schattenspendende Bäume an den Straßen, Trinkbrunnen, entsiegelte Flächen und die Öffnung kühler öffentlicher Räume wie Bibliotheken. All das kann helfen, die Gluthitze in der Stadt erträglicher zu machen. Nur klappt das nach Ansicht der meisten derzeit nicht sonderlich gut. Gerade mal jeder Zehnte hält den Hitzeschutz hierzulande für ausreichend. Gleichzeitig wächst die Sorge vor weiteren Wetterextremen in der Zukunft. Tanja Wagner, Nachrichtenredaktion.
1: Die Zahl der Arbeitslosen in Deutschland ist im Juli im Vergleich zum Vormonat um 71.000 gestiegen und hat knapp die 3-Millionen-Marke überschritten. Das teilte die Bundesagentur für Arbeit in Nürnberg mit. Die Arbeitslosenquote stieg im Vergleich zum Vormonat um 0,2 Punkte auf 6,4%. Arbeitslosigkeit und Unterbeschäftigung nehmen vor allem aus jahreszeitlichen Gründen im Juli spürbar zu. Das sagte ein Agentursprecher. Zum Wetter die aktuelle Vorhersage des Deutschen Wetterdienstes. In der Südosthälfte sind heute Gewitter möglich, im Südosten können vereinzelt sogar schwere Sturmböen dabei sein. Höchstwerte an den Küsten zwischen 21 und 25 Grad, im Rest sind bis 34 Grad möglich. Im Südosten wird es mit bis zu 39 Grad am wärmsten. Morgen im Süden und Osten zeitweise bewölkt, im Tagesverlauf einzelne, teils starke Gewitter, sonst überwiegend sonnig und meist trocken. In der Nordhälfte maximal 20 bis 26, in der Südhälfte 25 bis 31 Grad.
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4: Schöne Freitagnachmittag wünsche ich. Hallo, es ist kurz nach 14 Uhr. Letzter Tag im Juli, der 31.07. Und das ist ein Glückstag für Angelika aus Schwedt. Sie wurde heute Morgen von unseren Muntermachern aus dem Lostopf gezogen und hat die 13. Schlagerpartywoche für zwei gewonnen. Angelika wird vom 14. bis 21. März 2027 mit Begleitung im schönen Südtirol sein und eine Woche Sonne, Schnee, Ski und ganz viel Party in vollen Zügen genießen. Und wenn Sie sagen, Mensch, das hört sich so gut an, diese Schlagerpartywoche im März in Südtirol, die will ich auch erleben. Sie können gerne Ihren Winterurlaub in Südtirol auch buchen. Alle Infos und die Buchungsmöglichkeit finden Sie auf radiopaloma.de. Gucken kostet ja erstmal nichts, entscheiden können Sie sich immer noch. Wir starten in den Nachmittag jetzt mit Dres Cordalis Petri.

Norman Langen auf Radio Paloma, 100% deutscher Schlager. Wer noch Briefe verschickt, sollte daran denken, dass der Umschlag nicht schwerer als 20 Gramm sein darf. Aber es hat ja nun nicht jeder eine Briefwaage zu Hause. Wer trotzdem abschickt, so nach Gefühl, könnte Pech haben. Die Deutsche Post kassiert nämlich bis zu 55 Euro Strafgebühr.

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0: Pia Sophie auf Radio Paloma, 100% deutscher Schlager. Ein Kuss ohne Liebe, die neuen deutschen Schlager bei uns immer zuerst. Freitag heute, der 31. Juli. Ab heute haben ja alle Bundesländer Sommerferien. Wie will man sie verbringen? Die einen lieben das Meer, die anderen die Berge. Wieder andere lieben einfach die Natur. Und da hätten wir einen Vorschlag. Der WWF Deutschland zum Beispiel bietet da nämlich ganz unterschiedliche Entdeckungstouren an, bei denen man mit professionellen Guides von großen Attraktionen bis hin zu den kleinsten Geheimnissen die ganze Schönheit der Natur erleben kann. Und was diese Angebote so besonders machen, das sagt uns jetzt unser Kollege Jochen Drexler.
1: Wer in der Natur unterwegs ist, kann viel entdecken. Bei den WWF Erlebnistouren bekommt man aber geschulte Guides an die Seite, die viele Geheimnisse kennen, die wir ohne sie vermutlich übersehen. So Kirsten Broschei vom WWF.
2: Das heißt, mit uns bekommen Sie die Möglichkeit, gemeinsam in die schönsten Ecken unserer Natur aufzubrechen und zu erleben, wie wundervoll die Natur ist, aber eben auch, vor welchen Herausforderungen sie steht. Denn am Ende ist ja so, wir sind vor allem bereit, das zu schützen, was wir selbst kennen und schätzen.
1: Deshalb ist man oft mit Mitarbeitenden der Umweltstiftung und immer in besonderen Regionen unterwegs, wie ausgewählten Projektgebieten des WWF. Auf dem Hochuferweg auf Rügen beispielsweise erfährt man unter anderem auch etwas über sogenannte Geisternetze, die in der Ostsee treiben und die der WWF birgt.
2: Und im Wendland zum Beispiel haben wir eine ganz andere Wanderung. Da geht es um den Wolf. Der hat sich ja wieder angesiedelt und das macht vielen Menschen Angst. Wenn man sich aber mal mit dem Wolf und seiner Lebensweise näher beschäftigt, und das tun wir auf dieser Wanderung, dann versteht man ihn dadurch besser. Und dann versteht man auch, wie ein friedliches Miteinander zwischen Wolf und Mensch funktionieren kann.
1: Die Touren sind sehr unterschiedlich. Von kleinen Erlebnissen bis hin zu mehrtägigen Alpenwanderungen ist alles dabei. Und jede ist für sich ein echtes Highlight.
2: Ganz beeindruckend finde ich zum Beispiel unsere Gletscherwanderung im Nationalpark Hohe Tauern. Da kann man direkt miterleben, wie sich die Tier- und Pflanzenwelt auf die sich ändernden klimatischen Gegebenheiten einstellt. Und wir haben aber auch in Hessen im Reinhardswald zum Beispiel eine Tour mit einem unserer WWF-Mitarbeiter. Der führt sie durch einen sogenannten Urwald von morgen. In dem wird die Natur wieder sich selbst überlassen.
0: Mehr Infos finden Sie auf der Internetseite vom WWF Deutschland unter wwf.de/erlebnis.
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Er ist aktuell auf Sommer-Open-Air-Tour. Howard Carpendale auf Radio Paloma, 100% deutscher Schlager. Und wer ihn live erleben möchte, kann am Sonntag, am 2. August, gerne nach Villingen-Schwenningen kommen. Da steht er ab 20 Uhr auf der Open-Air-Bühne.

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Casanova. Linda Hesse mit Kleinstadt Casanova auf Radio Paloma, 100% deutscher Schlager. Nach kurzer Erholung im Frühjahr stieg die Arbeitslosenzahl in Deutschland im Juli wieder auf über 3 Millionen. Dazu mehr in den Nachrichten um 15 Uhr. Gleich nach den Nachrichten gibt's diesen Kulthit von Andreas Martin. Gleich danach hören wir Daniel Sommer mit seinem aktuellen Hit. Adrian Martin ist schon bereit für die Feierabendshow. Nach den 15 Uhr Nachrichten ist er für Sie da und bringt Sie ins Wochenende oder begleitet Sie ein Stück auf dem Weg in den Urlaub. Ich bedanke mich fürs Zuhören und wünsche Ihnen auch ein entspanntes und erholsames Wochenende, gegebenenfalls auch entspannte und erholsame Ferien. Machen Sie es so richtig schön. Tschüss, bis Montag.

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1: Ich bin David Riemer. Im Streit um die umstrittenen Investorenpläne der FIFA bekommt Präsident Gianni Infantino offenbar Gegenwind aus den eigenen Reihen. Sein enger Vertrauter Carlos Cordero ist aus Protest zurückgetreten, das berichten mehrere Medien.
2: Er könne bei den Investorenplänen nicht tatenlos zusehen, erklärt der Infantino-Vertraute seinen Rückzug. Diese seien ein schlechtes Geschäft für die FIFA-Mitgliedsverbände und für die Zukunft des Fußballs. Für das Milliardenvorhaben des FIFA-Präsidenten bedeutet der Rückzug seines engen Vertrauten einen weiteren Rückschlag. Und da sich nach der UEFA nun auch der Fußballverband von Nord- und Mittelamerika gegen Infantinos Vorhaben gestellt hat, scheint der Plan ohnehin keine Zukunft mehr zu haben. Thomas Thonfeld, Sportredaktion.
1: Für Kanzler Merz ist es ein Gesamtkonzept, das umgesetzt werden muss. Für seine Sozialministerin sogar ein Gesamtkunstwerk, die geplante Rentenreform. Die Ostministerpräsidenten sehen das völlig anders. Sachsens Landeschef Kretschmer droht mit einem Nein im Bundesrat.
3: Ohne Veränderungen werden wir nicht zustimmen können, sagte Kretschmer dem RND. Und wenn andere Länder auch nicht zustimmen, dann gibt es diese Renten- und Pflegereform nicht. Im Kanzleramt dürfte man über diese Worte eines CDU-Ministerpräsidenten alles andere als erfreut sein. Auf seiner Seite hat Kretschmer die beiden Ostministerpräsidenten Sven Schulz aus Sachsen-Anhalt und den Thüringer Mario Vogt. Doch selbst wenn auch Brandenburg und Mecklenburg-Vorpommern sich querstellen, reicht das nicht, um Pflege- und Rentenreform im Bundesrat zu blockieren. Aus Berlin, Dirk Zeitler.
1: Nach dem Massenzustrom von Migranten in die spanische Nordafrika-Exklave Ceuta werden in Europa Forderungen nach Konsequenzen lauter. Italiens rechte Ministerpräsidentin Meloni bringt sogar den Ausschluss Spaniens aus dem Schengen-Raum ins Spiel. Die spanische Regierung setzt inzwischen wieder Militär zur Unterstützung der Grenzsicherung ein. Ein Flugzeug ist auf dem Weg von Stuttgart nach Wien von einem Blitz getroffen worden. Der Eurowings-Flieger war bereits in der Luft, als der Blitz einschlug, sagte eine Airline-Sprecherin. Vorsorglich sei die Maschine zur technischen Überprüfung nach Stuttgart umgekehrt. Die Flugsicherheit sei zu keiner Zeit beeinträchtigt gewesen, heißt es. Insgesamt waren 106 Fluggäste und die Besatzung an Bord. Die Flugreisenden wurden auf andere Flüge umgebucht. Zum Wetter die aktuelle Vorhersage des Deutschen Wetterdienstes. In der Südosthälfte sind Gewitter möglich, im Südosten können vereinzelt sogar schwere Sturmböen dabei sein. Höchstwerte zwischen 21 und 39 Grad. Morgen zum Start ins Wochenende im Süden und Osten zeitweise bewölkt, im Tagesverlauf einzelne, teils starke Gewitter, sonst überwiegend sonnig und trocken. In der Nordhälfte maximal 20 bis 26, in der Südhälfte 25 bis 31 Grad.
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4: Ja, und das um kurz nach 15 Uhr am schönsten Feierabend der Woche. Wir starten gemeinsam in das 1. August-Wochenende. Ja, ein ganz besonderes Wochenende beginnt jetzt, glaube ich, auch für Angelika aus Schwedt. Sie hat nämlich heute unsere 13. Schlagerparty-Woche 2027 in Südtirol gewonnen.
5: Herzlichen Glückwunsch! Sie waren zur 13. Schlagerparty-Woche nach Südtirol.
6: Ist das schön. Also ich bin sprachlos. Danke, ganz, ganz toll. Ich freue mich ganz, ganz riesig.
4: Ja, noch einmal herzlichen Glückwunsch, liebe Angelika. Sie darf sich jetzt auf 7 Übernachtungen mit Halbpension, Skipass und jede Menge Schlagerpartys in den verschneiten Dolomiten freuen. Ja, und falls Sie jetzt denken, da wäre ich auch gerne mit dabei, kein Problem. 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Schlagerparty-Woche. Starten wir rein in den letzten Juli-Feierabend, jetzt mit Andreas Martin und Maite Kelly.

Daniel Sommer hier auf Radio Paloma, 100% deutscher Schlager. Ja, die ARD-Show, immer wieder sonntags, die steuert ja so langsam auf ihr großes Finale zu. Und an diesem Wochenende, da wartet nochmal eine ganze Reihe Schlagerstars auf die Fans. Wer mit dabei sein wird bei Stefan Ross, hören Sie gleich hier bei uns in den Star News. Wir bringen Sie immer näher an die Stars.

0: auf dem Weg ins Wochenende mit Sonja Liebing.
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0: Ja, und da geht's heute um Stefan Moss.
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0: Ja, na klar, für viele Schlagerfans gehört immer wieder sonntags einfach zum Sommer dazu. Doch in diesem Jahr schwingt bei jeder Sendung auch so ein bisschen Wehmut mit, denn bis zum großen Finale am 6. September im Europapark Rust sind es ja nur noch 5 Ausgaben. Danach endet nicht nur die diesjährige Staffel, 2026 wird auch die letzte Saison der beliebten ARD-Show sein. Nach mehr als 30 Jahren nimmt die ARD immer wieder sonntags aus dem Programm. Als Gründe wurden hier unter anderem notwendige Budgetkürzungen und die hohen Produktionskosten genannt. Doch bevor der Abschied näher rückt, dürfen sich die Schlagerfans an diesem Sonntag nochmal auf jede Menge Musik freuen. Moderator Stefan Moss begrüßt unter anderem Stefanie Hertel, Eloy de Jong, Christian Leis, die Schlagerpiloten, Linda Fäh wird mit dabei sein, Anita Hofmann, Pietro Basile sowie Markus Wohlfahrt. Noch 5-mal heißt es also Sonntagvormittag Schlager und gute Laune aus Rust. Und an diesem Wochenende, ja, da bekommen wir nochmal ein echtes Staraufgebot.
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1: Frische Musik kurz vorm Wochenende von Vivien Lindt, mein Herzensstürmer. Die neuen deutschen Schlager, die hören Sie bei uns immer zuerst hier in der Feierabendshow am Freitag.
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1: Tja, und das ist eine gute Nachricht für alle, die morgen vielleicht ihren Lottoschein abgeben möchten. Ja, wer weiß, vielleicht ist dieses Wochenende ja das Glück auf Ihrer Seite. Ein Tipper aus Bremen durfte sich in dieser Woche jedenfalls über einen Millionengewinn freuen. Mit den richtigen Zahlen bei der Zusatzlotterie Spiel 77 gewann er mehr als 1,5 Millionen Euro als einziger Gewinner in ganz Deutschland. Und das Beste für alle, die morgen noch ihr Glück versuchen möchten, der Jackpot bei 6 aus 49 ist weiterhin nicht geknackt. Damit warten bei der Ziehung am Samstag 50 Millionen Euro auf einen Gewinner, die maximal mögliche Gewinnsumme. Ja, natürlich gehört beim Lotto immer eine große Portion Glück dazu, aber ich sag mal so, träumen kostet ja nichts und vielleicht beginnt für jemanden schon morgen ein völlig neues Kapitel.
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4: Ja, also Elektrogeräte sollen zu einem, Zitat, angemessenen Preis repariert werden können. Und was ein angemessener Preis ist, das entscheidet dann auch immer noch die Firma. Also ich hatte das letztes Jahr mit meiner Waschmaschine.
1: Ja.
4: Und da hieß es dann von wegen, ja, also es kommt ein Monteur, das allein kostet schon irgendwie 120 Euro. Naja, und der entscheidet dann vor Ort, wie teuer es dann schlussendlich wird. Und da habe ich gesagt, nee, dankeschön, da kaufe ich mir eine neue Waschmaschine.
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Der Freitagnachmittag mit Nicole hier auf Radio Paloma, 100% deutscher Schlager. Die Zahl der Arbeitslosen in Deutschland hat im Juli die 3-Millionen-Marke überschritten. Mehr dazu gleich hier in den Nachrichten um 16 Uhr. In der nächsten Stunde freue ich mich dann auf Jolina Dreves. So Außerdem hören wir einen Kultschlager von Matthias Reim. Hey, ich hab mich so Ach ja, unser Alltag besteht eigentlich ja nur noch aus Entscheidungen. Ne? Morgens geht's da schon los. Noch 5 Minuten liegen bleiben oder doch aufstehen. Kaffee oder Tee. Und später dann die große Frage, selber kochen oder macht's heute doch die Tiefkühlpizza? Na, zum Glück gibt es auch Entscheidungen, die einem richtig leicht fallen. Zumindest, wenn das Herz mitredet. Hier sind die Palldauer mit Ich entscheide mich für die Liebe.

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1: Ich bin David Riemer. Der Migrationsdruck auf die spanische Exklave Ceuta nimmt immer weiter zu. Medienberichten zufolge haben in den vergangenen Tagen fast 50.000 Menschen versucht, von Marokko aus in das spanische Gebiet zu gelangen. Einige Menschen haben diesen Versuch nicht überlebt.
2: Es waren chaotische Bilder, die aus Ceuta in die Welt getragen wurden. Viele der Migranten erreichten die spanische Exklave über das Meer und drängten sich an der Küste. Mindestens 19 Menschen ertranken bei dem Versuch. In anderen EU-Staaten löste der Andrang große Besorgnis aus. Italiens Ministerpräsidentin Giorgia Meloni forderte gar einen Ausschluss Spaniens aus dem Schengen-Raum. Zuspruch erhielt sie aus Schweden und Finnland. Frankreich verstärkte die Grenzkontrollen zu seinem südlichen Nachbarland. Christoph Meyer, Nachrichtenredaktion.
1: Sachsens Ministerpräsident Kretschmer droht mit einem Nein im Bundesrat zu den schwarz-roten Reformplänen bei Rente und Pflege. Das sagte der CDU-Politiker dem Redaktionsnetzwerk Deutschland. Kretschmer kritisiert vor allem die geplante Abschaffung der abschlagsfreien Rente nach 45 Beitragsjahren. Er wirft der Bundesregierung außerdem vor, zu wenig Verständnis für den Osten zu zeigen. Die Zahl der Arbeitslosen in Deutschland hat im Juli wieder die 3-Millionen-Marke geknackt. Das hat die Bundesagentur für Arbeit heute in Nürnberg mitgeteilt. Der Anstieg ist zwar üblich für die Zeit vor der Sommerpause, fällt dieses Jahr aber so hoch aus wie seit 20 Jahren nicht.
3: Unternehmen stellen oft erst ab September wieder neu ein, dann beginnt auch das neue Ausbildungsjahr. Insgesamt setzt sich am Arbeitsmarkt die schwache Entwicklung der vergangenen Monate fort, sagt Bundesagentur für Arbeit Vorstand Terzenbach. Besonders die schwache Konjunktur und weiter hohe Energiepreise machen vielen Unternehmen zu schaffen. Auch werden die Beschäftigten im Schnitt immer älter, weil weniger junge Menschen nachkommen. Im September entspannt sich die Lage dann aber voraussichtlich wieder etwas. Oliver Urbanke, Nachrichtenredaktion.
1: Zum Fußball. Der Widerstand gegen FIFA-Präsident Infantino wächst nach seinen Investorenplänen weiter. Neben dem europäischen Fußballdachverband UEFA, die mit WM-Boykott droht, und der für Nord- und Mittelamerika sowie die Karibik zuständigen CONCACAF, ist nun auch der asiatische Fußballverband deutlich auf Distanz zu Infantino gegangen. Selbst innerhalb der FIFA tun sich gewaltige Gräben auf. Carlos Cordero, ein hochrangiger Berater Infantinos, trat aus Protest gegen das Vorhaben zurück. Zum Wetter die aktuelle Vorhersage des Deutschen Wetterdienstes. In der Südosthälfte sind Gewitter möglich, vereinzelt können sogar schwere Sturmböen dabei sein. Morgen zum Start ins Wochenende im Süden und Osten zeitweise bewölkt, im Tagesverlauf einzelne teils starke Gewitter, sonst überwiegend sonnig und trocken. In der Nordhälfte maximal 20 bis 26, in der Südhälfte 25 bis 31 Grad. Am Sonntag viel Sonnenschein, nur an den Alpen nachmittags Gewitter. 21 bis 34 Grad in der Spitze mit den höchsten Werten im Südwesten.
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4: Und das um kurz nach 16 Uhr. Ich wünsche Ihnen einen guten Start ins Wochenende. Ja, heute heißt es nochmal durchhalten, vor allem im Süden Deutschlands. Da klettern die Temperaturen nochmal hoch bis auf 36, 37 Grad. Aber die gute Nachricht lautet, am Wochenende, da wird es ein bisschen angenehmer und wir können alle endlich ein bisschen mehr durchatmen. Ja, durchatmen kann, glaube ich, jetzt auch Angelika aus Schwedt. Sie hat nämlich heute Morgen unsere Reise zur 13. Schlagerpartywoche 2027 gewonnen. Dann nochmal herzlichen Glückwunsch, liebe Angelika. Ja, und für alle, die ebenfalls Lust auf eine Woche Schnee, Berge, Skipass und Schlager haben, die Reise, die können Sie natürlich auch buchen. Alle Infos dazu finden Sie bei uns auf radiopaloma.de. Jetzt geht's aber erstmal ins Wochenende und das mit Ben Zucker und Pietro Basile.

Mitch Keller hier auf Radio Paloma, 100% deutscher Schlager. Ja, wegwerfen war gestern. Ab heute gilt in Deutschland das neue Recht auf Reparatur. Ja, was sich für kaputte Handys, Fernseher oder Waschmaschinen ändert, klären wir gleich hier nach Jolina Drews und Matthias Rein.

0: Jolina Drews mit ihrem neuen Titel Durch und Durch. Die neuen deutschen Schlager, die hören Sie bei uns immer zuerst. 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Ja, und mal Hand aufs Herz. Wie oft haben Sie schon gedacht, ach komm, das lohnt sich doch gar nicht mehr zu reparieren. Der Staubsauger, der streikt, das Handy hat einen Displayschaden oder die Waschmaschine macht plötzlich Geräusche, die sie eigentlich nicht machen sollte. Oft landet so ein Gerät ja schneller auf dem Wertstoffhof, als einem lieb ist. Aber genau das soll sich ab heute ändern. Denn heute tritt das neue Recht auf Reparatur in Kraft. Künftig müssen Verkäufer Sie darauf hinweisen, dass Sie ein defektes Gerät innerhalb der Gewährleistung nicht nur austauschen, sondern auch reparieren lassen können, sofern das wirtschaftlich sinnvoll ist. Und selbst nach Ablauf der Gewährleistung müssen Händler künftig ein Reparaturangebot des Herstellers ermöglichen. Außerdem sind Hersteller dazu verpflichtet, Ersatzteile, Werkzeuge und Reparaturanleitungen bereitzustellen. Das gilt zunächst für viele größere Elektrogeräte wie Waschmaschinen, Kühlschränke, Fernseher, Smartphones oder auch E-Bikes und E-Scooter. Andere Geräte, zum Beispiel Kaffeevollautomaten oder Laptops, sind noch nicht mit dabei, aber diese Liste soll nach und nach erweitert werden. Und das spart im besten Fall nicht nur Geld, sondern auch jede Menge Elektroschrott, denn allein in Europa werden jedes Jahr Millionen Tonnen an Ressourcen verschwendet, weil Geräte zu früh entsorgt werden. Also vielleicht heißt es da künftig wieder öfter, das kriegen wir noch hin, statt dann muss eben was Neues her.
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Roland Kaiser mit Seitenblicke. Und Seitenblicke könnten an diesem Wochenende tatsächlich ganz hilfreich sein, zumindest auf der Autobahn. Der ADAC rechnet mit dem staureichsten Wochenende des Jahres. Aber wir wissen ja, mit guter Musik, da fährt sich auch der längste Stau ein kleines bisschen angenehmer. 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Jetzt mit Daniel Munoz.

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0: Auf dem Weg in den Freitagfeierabend mit Nick P. auf Radio Paloma 100% deutscher Schlager. Die Zahl der Arbeitslosen in Deutschland hat im Juli die 3-Millionen-Marke überschritten. Mehr dazu gleich hier in den Nachrichten um 17 Uhr. In der nächsten Stunde freue ich mich dann auf den neuen Titel von Gabriela Massa.
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0: Außerdem hören wir einen Kultschlager von Mary Rose.
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0: Und für noch mehr Abwechslung jetzt Musik aus dem Radio Paloma Stream Kultschlager. Hier ist Claudia Jung und Stumme Signale.

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1: Ich bin David Riemer. Der Migrationsdruck auf die spanische Exklave Ceuta wächst weiter. Jetzt fordert auch EU-Kommissionspräsidentin von der Leyen ein hartes Vorgehen. Niemand dürfe ohne die geltenden Regeln in die Europäische Union kommen, schrieb sie auf der Plattform X.
2: Heftige Reaktionen gibt es in der EU. Die Frage, ob Spanien nun aus dem grenzenlosen Schengen-Raum ausgeschlossen werden könne, ist klar zu beantworten. Nein, das ist rechtlich nicht vorgesehen. Aber verstärkte Grenzkontrollen wird es geben. Unter anderem in Frankreich an der spanischen Grenze und auch in Italien. Und Bundesinnenminister Dobrindt begründet jetzt die Verlängerung von Grenzkontrollen in Deutschland ebenfalls mit Spanien. Kommissionspräsidentin von der Leyen nannte die Bilder aus Spanien inakzeptabel. Aus Brüssel, Edith Ebeling.
1: Für den Kanzler ist es ein Gesamtkonzept, das umgesetzt werden muss. Für seine Sozialministerin sogar ein Gesamtkunstwerk, die geplante Rentenreform. Die Ostministerpräsidenten sehen das völlig anders. Sachsens Landeschef Kretschmer droht mit einem Nein im Bundesrat.
3: Ohne Veränderungen werden wir nicht zustimmen können, sagte Kretschmer dem RND. Und wenn andere Länder auch nicht zustimmen, dann gibt es diese Renten- und Pflegereform nicht. Im Kanzleramt dürfte man über diese Worte eines CDU-Ministerpräsidenten alles andere als erfreut sein. Auf seiner Seite hat Kretschmer die beiden Ostministerpräsidenten Sven Schulz aus Sachsen-Anhalt und den Thüringer Mario Vogt. Doch selbst wenn auch Brandenburg und Mecklenburg-Vorpommern sich querstellen, reicht das nicht, um Pflege- und Rentenreform im Bundesrat zu blockieren. Aus Berlin, Dirk Zeitler.
1: Die Hamas hat sich erstmals zu der von US-Präsident Trump verkündeten Einigung über ihre Entwaffnung geäußert. Einen Durchbruch bei den Verhandlungen bestätigte sie aber nicht, sondern stellte Bedingungen. Demnach müsse Israel zunächst alle Vereinbarungen der ersten Phase des Friedensplans erfüllen, darunter das Ende der Militäreinsätze. Israel äußerte sich zu Trumps Ankündigungen bislang nicht offiziell. Zum Fußball. FIFA-Präsident Infantino hat im Streit um seine Investorenpläne offenbar einen engen Vertrauten verloren. Der hochrangige Berater Cordero trat laut mehrerer Medienberichte aus Protest zurück. Demnach erklärte Cordero, er lehne den geplanten Verkauf von Anteilen an der Fußball-WM entschieden ab. Zuvor hatten bereits mehrere Verbände Widerstand angekündigt. Zum Wetter die aktuelle Vorhersage des Deutschen Wetterdienstes. In der Südosthälfte sind Gewitter möglich, vereinzelt sind sogar schwere Sturmböen dabei. Morgen zum Start ins Wochenende im Süden und Osten zeitweise bewölkt, im Tagesverlauf einzelne teils starke Gewitter, sonst überwiegend sonnig und trocken. In der Nordhälfte maximal 20 bis 26, in der Südhälfte 25 bis 31 Grad.
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4: Um kurz nach 17 Uhr, schönen Feierabend für Sie und herzlich willkommen im allerletzten Juli-Feierabend. Ja, der August steht in den Startlöchern und mit ihm ja auch das erste August-Wochenende. Ich hoffe, Sie können die nächsten Tage genießen und sich nach dieser heißen Woche dann auch ein bisschen erholen und abkühlen. Ja, passend dazu sagen wir auch Danke an eine tolle Radio Paloma-Aktion. Unsere Reise zur 13. Schlagerparty-Woche 2027. Er hat heute Morgen Angelika aus Schwedt gewonnen.
5: Herzlichen Glückwunsch! Sie waren zur 13. Schlagerpartywoche nach Südtirol.
6: Ist das schön. Ich bin sprachlos. Danke, ganz, ganz toll. Ich freue mich ganz, ganz riesig.
4: Ja, noch einmal ganz herzlichen Glückwunsch und viel Spaß im kommenden März in Südtirol, Angelika. 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Starten Sie gut in diesen Feierabend, jetzt mit den Nockis und Rosanna Rocci.

Mary Rose, hier auf Radio Paloma, 100% deutscher Schlager. Ja, der Kofferraum, der ist voll, die Urlaubsstimmung steigt, doch an der Tankstelle, da kommt dann oft der erste Dämpfer. Ja, mit ein paar einfachen Tricks können Sie auf der Fahrt in den Urlaub aber überraschend viel Sprit und Geld sparen. Die besten Tipps gleich hier nach Gabriela Massa und Helene Fischer und Florian Silbereisen.

0: Gabriela Massa hier auf Radio Paloma, 100% deutscher Schlager. Guten Start für Sie in diesen Feierabend. Ja, und für viele beginnt ja heute oder an diesem Wochenende dann noch endlich der Sommerurlaub. Das Auto ist bis unters Dach vollgepackt, die Kühlbox steht im Fußraum, das Navi ist programmiert und bevor es überhaupt auf die Autobahn geht, ja, da wartet schon oft der erste teure Stopp an der Tankstelle. Ja, gerade auf langen Urlaubsfahrten können die Spritkosten ja ordentlich ins Geld gehen. Dabei lässt sich mit ein paar einfachen Kniffen oft überraschend viel sparen und das ganz ohne langsamer ans Ziel zu kommen oder auf Komfort verzichten zu müssen. Das weiß der Sprecher vom ADAC, Fabian Fährmann. Grüß Sie.
1: Schönen guten Tag.
0: Ja, Herr Fährmann, wie viel höher ist denn der Spritverbrauch, wenn man mit einem vollbeladenen Auto unterwegs ist?
1: Die Beladung macht einen wichtigen Teil beim Spritverbrauch aus. So über den Daumen gepeilt kann man sagen, 100 Kilogramm Gepäck ergeben ungefähr einen Mehrverbrauch von bis zu 0,3 Litern auf 100 Kilometer. Wenn man sich jetzt vorstellt, man ist mit der Familie unterwegs, das Auto ist richtig vollgepackt, dann liegt der Mehrverbrauch sehr schnell bei einem Liter auf 100 Kilometer oder sogar noch etwas mehr.
0: Dann ist die Frage, wie kann man denn am besten Sprit sparen?
1: Es gibt mehrere Punkte, wie man die Spritkosten auf der Urlaubsfahrt senken kann. Der erste Punkt, der richtige Reifendruck, ist unfassbar wichtig. Das heißt, man belädt das Auto voll und prüft dann noch einmal den Druck und stellt ihn so ein, wie es der Hersteller in der Bedienungsanleitung für ein vollbeladenes Fahrzeug vorgibt. Dann unnötigen Ballast loswerden, das bedeutet zum Beispiel ein Dachträgersystem, das für diese Reise jetzt nicht gebraucht wird, abmontieren, weil sonst verursacht es einfach nur unnötige Spritkosten. Und dann, wenn man mit einem Benziner unterwegs ist, überprüfen, ob das eigene Auto E10 verträgt. Das gilt für alle Benziner, die nach 2011 auf den Markt gekommen sind. Die vertragen alle E10, da gibt es keine technischen Probleme, auch langfristig nicht. Und der Sprit kostet einfach 6 Cent weniger als normales Benzin. Da ist besonders bei langen Urlaubsfahrten ein großes Sparpotenzial vorhanden.
0: Ja, damit Sie am Ende ein bisschen mehr Geld in der Urlaubskasse haben. Dankeschön an den Sprecher vom ADAC, Fabian Fährmann.
1: Sehr gerne.
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Schönen Freitagfeierabend. Wir feiern das erste Augustwochenende und das tun wir auch heute wieder mit dem Radio Paloma Party Mix und DJ Patrice. Er mixt für Sie die neuen deutschen Schlager und die Kultschlager zusammen und das Ganze bis 2 Uhr morgens. Also da kommt einiges auf Sie zu. Bis es soweit ist, hier noch Musik von Achim Petri und Eloy de Jong.

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Der frische Titel von Dennis Wilms, Träum von dir. Die neuen deutschen Schlager, die hören Sie bei uns immer zuerst. Radio Paloma, 100% deutscher Schlager. Die Zahl der Arbeitslosen in Deutschland hat im Juli die 3-Millionen-Marke überschritten. Mehr dazu gleich hier in den Nachrichten um 18 Uhr. Gleich danach übernimmt dann auch wie versprochen DJ Patrice mit dem Radio Paloma Party Mix. Ganz viel Spaß dabei. Ich bin Adrian Marton, wünsche Ihnen jetzt einen guten Start in den August, einen guten Start auch ins Wochenende und einen schönen Feierabend.

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1: Ich bin David Riemer. Der Migrationsdruck auf die spanische Exklave Ceuta nimmt immer weiter zu. Medienberichten zufolge haben in den vergangenen Tagen fast 50.000 Menschen versucht, von Marokko aus in das spanische Gebiet zu gelangen. Einige Menschen haben diesen Versuch nicht überlebt.
2: Es waren chaotische Bilder, die aus Ceuta in die Welt getragen wurden. Viele der Migranten erreichten die spanische Exklave über das Meer und drängten sich an der Küste. Mindestens 19 Menschen ertranken bei dem Versuch. In anderen EU-Staaten löste der Andrang große Besorgnis aus. Italiens Ministerpräsidentin Giorgia Meloni forderte gar einen Ausschluss Spaniens aus dem Schengen-Raum. Zuspruch erhielt sie aus Schweden und Finnland. Frankreich verstärkte die Grenzkontrollen zu seinem südlichen Nachbarland. Christoph Meyer, Nachrichtenredaktion.
1: Sachsens Ministerpräsident Kretschmer droht mit einem Nein im Bundesrat zu den schwarz-roten Reformplänen bei Rente und Pflege. Das sagte der CDU-Politiker dem Redaktionsnetzwerk Deutschland. Kretschmer kritisiert vor allem die geplante Abschaffung der abschlagsfreien Rente nach 45 Beitragsjahren. Er wirft der Bundesregierung außerdem vor, zu wenig Verständnis für den Osten zu zeigen. Die Zahl der Arbeitslosen in Deutschland hat im Juli wieder die 3-Millionen-Marke geknackt. Das hat die Bundesagentur für Arbeit heute in Nürnberg mitgeteilt. Der Anstieg ist zwar üblich für die Zeit vor der Sommerpause, fällt dieses Jahr aber so hoch aus wie seit 20 Jahren nicht.
3: Unternehmen stellen oft erst ab September wieder neu ein, dann beginnt auch das neue Ausbildungsjahr. Insgesamt setzt sich am Arbeitsmarkt die schwache Entwicklung der vergangenen Monate fort, sagt Bundesagentur für Arbeit Vorstand Terzenbach. Besonders die schwache Konjunktur und weiter hohe Energiepreise machen vielen Unternehmen zu schaffen. Auch werden die Beschäftigten im Schnitt immer älter, weil weniger junge Menschen nachkommen. Im September entspannt sich die Lage dann aber voraussichtlich wieder etwas. Oliver Urbanke, Nachrichtenredaktion.
1: Zum Fußball. Der Widerstand gegen FIFA-Präsident Infantino wächst nach seinen Investorenplänen weiter. Neben dem europäischen Fußballdachverband UEFA, die mit WM-Boykott droht, und der für Nord- und Mittelamerika sowie die Karibik zuständigen CONCACAF ist nun auch der asiatische Fußballverband deutlich auf Distanz zu Infantino gegangen. Selbst innerhalb der FIFA tun sich gewaltige Gräben auf. Carlos Cordero, ein hochrangiger Berater Infantinos, trat aus Protest gegen das Vorhaben zurück. Zum Wetter die aktuelle Vorhersage des Deutschen Wetterdienstes. In der Südosthälfte sind Gewitter möglich, vereinzelt sind sogar schwere Sturmböen dabei. Morgen zum Start ins Wochenende im Süden und Osten zeitweise bewölkt, im Tagesverlauf einzelne teils starke Gewitter, sonst überwiegend sonnig und trocken. In der Nordhälfte maximal 20 bis 26, in der Südhälfte 25 bis 31 Grad.
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